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2: 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Und damit findet das Wochenende offiziell sein Ende. Jetzt ist Schluss mit lustig, okay? Die blanke Realität holt uns ein. Es ist Montagmorgen, 6 Uhr. Montag, der 13. Juli. Wie war euer Wochenende? Egal. Es ist Geschichte. Wir fangen wieder von vorne an. Schönen guten Morgen. Hier sind die Shoutout Louds. Impossible.

Dave Lofts. Am Montagmorgen, 6:10 ist es erst. Ach du meine Güte. Feelgood FM hier mit der senilen Bettflucht. Zur 3-4. Sollen wir ernsthaft uns um... Ja, wir müssen... Solange die WM noch ist, müssen wir... Wir gehen mal in die Tippübersicht und stellen fest... Ey, ich habe einen Riesensatz gemacht. Ich bin 54. Nehmt das! ich bin also... Vorletzter. Mhm. Na gut. Müssen wir heute was tippen? Lass mich mal ganz kurz kriegen. Ich hab mittlerweile... Nee, eigentlich nicht. Eigentlich ist... Heute ist gar nichts, ne? Heute ist irgendwie... Ist nichts. Morgen ist Frankreich-Spanien. Um 21 Uhr, das heißt also, den Tipp kann ich ja dann morgen in aller Ruhe abgeben. Sehe ich das richtig? Ja, ich sehe das richtig. Nö, dann war es mir eine Ehre, gesagt zu haben, dass ich 54. bin. Ja, da hängt der Himmel voller Geigen.

Angie McMahon. Exploding. Es ist 6.21 Uhr. Grüße gehen raus an eine Familie in Prien am Chiemsee. Da gab es gestern Mittag einen Einsatz. Da hat eine besorgte Mutter bei Feuerwehr und Polizei angerufen und gesagt, wir haben eine Fledermaus im Schlafzimmer. Und die Kinder sind in Panik. Und sie hätte sich nicht getraut, die Fledermaus einzufangen. Und dann ist die Feuerwehr aber erstmal ruhig geblieben, hat erstmal einen Streifenwagen hingeschickt. Und die zwei Polizeibeamten haben dann die Fledermaus eingefangen, reibungslos. Die kleine Fledermaus ließ sich problemlos und sanft von den Beamten einfangen und draußen hat sich die kleine Fledermaus mit einem leisen Pfeifen hinter einem Ast wieder verabschiedet.

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Yuri in the Slaughterhouse bei Feelgood FM, When I'm Dead and Gone. 6 Uhr gleich 30 Minuten. Sag mal, über Tennis müssen wir jetzt auch nicht mehr reden, über Wimbledon, oder? Müssen wir nicht mehr reden. Müssen wir nicht sagen, dass Zverev dem Sinner unterlegen ist und dass wahrscheinlich der Kanzler schuld ist. Was muss der da hinfahren? Weißt du, was muss der da hinfahren? Das ist doch Blödsinn. Ihr mit uns seid ihr auf der Gewinnerseite. Kein Problem. Schönen guten Morgen. Hier ist Clueso. Gewinner.

His Golden Messenger heißt diese wundervolle Band. On The Wandering um 6.36 Uhr. So, dann können wir nochmal ganz kurz frühmorgens am Montagmorgen auf das Wochenende zurückblicken. Und da gab's was Lustiges, und zwar am Samstag. Ihr wisst ja, die Toten Hosen geben ihre Schlusstour. Also die hören ja nach 45 Jahren dann auf und machen eine Abschiedstour. Trink aus, wir müssen gehen, heißt das Ganze. Und beim Berliner Konzert der Toten Hosen am Samstagabend war dann plötzlich Ärztesänger und Gitarrist Farin Urlaub auf der Bühne und hat zusammen mit Hosenfrontmann Campino den Klassiker Schrei nach Liebe gesungen, den Ärzteklassiker wohlgemerkt. Das war nicht das erste Mal, dass dem so war. Die Nummer gibt sogar amtlich. Wir sind die Toten Hosen und Schrei nach Liebe.

Tom Robinson Band bei Figured FM und 2468 Motorway. Es ist 6 Uhr und gleich 45 Minuten. Das sind Hermann Dün und When the Sun Rose Up This Morning.

0: Hermann Dün, when the sun rose up this morning. Insofern ist das ja auch ein Morgensong. Es ist 6.49 Uhr, gleich 10 Minuten vor 7. Feel Good FM hier. Mit der senilen Bettflucht. Der wundervollen Morning Show, die es nur im Sommer gibt. Und bei Aldi Nord gibt es dieser Tage auch wieder Dinge, die es eigentlich nicht mehr gibt. 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Ich habe keine Ahnung, wie dieses Zeugs aussieht und ich mag auch keinen Eistee. 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Darunter auch der Albrecht Kaffee Gold. Ich habe keine Ahnung, was das Besondere am Albrecht Kaffee Gold ist, aber okay. Vielleicht freut ihr euch aber auch auf den Westminster Schwarztee, ebenfalls mit 90er-Jahre-Touch. Oder die Pottkieker, also der Pottkieker Hühnernudeltopf. Da muss ich ganz ehrlich sagen, finde ich es gerade ein bisschen scheiße, dass ich zu weit weg von Aldi Nord bin. Sonst hätte ich gesagt, wegen dem Pottkieker Hühnernudeltopf wäre ich jetzt sofort nach der Show zum Aldi gelaufen und hätte mir den und das Karlsquell Edelpilz geholt. So wie die ein oder andere Delicato-Soße. 90er-Woche bei Aldi Nord. Nur damit ihr Bescheid wisst. Ich sag das nur, damit ihr einfach Bescheid wisst. Heute ist unter anderem auch Tag der Pommes. Also das ist für uns alle was, ja. Wenn ihr heute irgendwie am Start sein wollt, dann bestellt euch eine Portion Pommes. Pommes-Schranke am besten. Also rot-weiß, also Ketchup und Mayo. Hier ist Shirley Bassey. Zusammen mit den Propellerheads und History Repeating.
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0: Es ist 6.55 Uhr, 5 Minuten vor 7. Ich möchte jetzt bitten, auf Gleis 1 ein bisschen vorsichtig zu sein. Da fährt der Zug ein, der euch in die zweite Stunde bringt.
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0: Tut mir leid, meine Blase. Ich muss schon wieder.
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5: Schönen guten Morgen. Es ist auf die Sekunde genau 7 Uhr. Und ich würde euch allen gerne einen schönen Tag wünschen. Muss allerdings einen Jugendlichen ausnehmen, und zwar einen Jugendlichen in Singapur, der wird heute vor Gericht geführt. Der hat einen abgeleckten Trinkhalm in einen Getränkenautomat zurückgesteckt. Das ist kein Witz, das ist wirklich so. Die arme Sau. Dieser Fall hat für viel öffentliche Aufmerksamkeit gesorgt und mündet jetzt heute in einem Gerichtsverfahren. Ihr wisst ja, Singapur, das ist die Gegend, in der die Rechtspraxis sehr streng ausgelegt wird. Wenn man da zum Beispiel einen Kaugummi auf die Straße spuckt oder so, dann werden einem gleich, weiß ich nicht, wird einem gleich die Zunge rausgeschnitten oder irgendwie sowas. Vermeintlich kleinere Vergehen werden in Singapur sehr streng geahndet, und da hat jetzt ein Jugendlicher einen abgeleckten Trinkhalm in den Getränkeautomaten zurückgesteckt und muss sich deswegen heute dafür vor Gericht verantworten. Ich gehe davon aus, die Strafe ist selbstverständlich erhängen, erschießen oder keine Ahnung. Mein kleiner Scherz. Ich glaube, sie werden ihm nur die Zunge rausreißen und dann ist alles wieder gut. Morgen!

0: Transviolet bei Feelgood FM und New Bohemia. 7:08.
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4: Heute wäre der amerikanische Soulstar Gerald Levert 60 Jahre alt geworden, geboren in Canton, Ohio. Als Sohn von Eddie Levert, dem Frontmann der OJs, kam er schon früh mit dem Musikgeschäft in Berührung. Zunächst begleitete er seinen Vater auf dessen Tourneen. Sein Talent verlangte jedoch nach mehr und so gründete Gerald Levert mit seinem Bruder Sean und deren Freund Mark Gordon das R&B-Trio Levert. Das war 1983. Rund zwei Jahre später tauchte das Trio erstmals in den R&B-Charts auf. Mit I'm Still ging es dort zunächst nur auf Platz 70. 1986 erreichte die Nachfolgesingle Platz 1 der R&B-Charts. Pop, Pop, Pop Goes My Mind. Nach weiteren Erfolgen erreichte das Trio bereits 1987 ihren Höhepunkt. Der Song Casanova wurde ein Welthit und kam in den Pop-Charts der USA auf Platz 5. Während in den R&B-Charts noch 10 Top-10-Hits glückten, darunter drei weitere Number-One-Erfolge, hielten sich die Erfolge in den Pop-Charts in Grenzen. Dennoch gingen 13 Songs in die Hot 100 und 4 davon in die Top 40. Ab 1991 etablierte sich Gerald Levert als Solokünstler. Das Solo-Debütalbum Private Line kletterte an die Spitze der R&B-Album-Charts, ebenso der Titelsong in den R&B-Single-Charts. Das emotionale Duett mit seinem Vater Baby Hold On To Me bescherte ihm 1992 die nächste R&B Number One. Auch weitere Top-10-Hits konnte er für sich verbuchen. 5 Jahre später erzielte er mit der R&B-Supergroup LSG, also zusammen mit R&B-Stars Keith Sweat und Johnny Gill, eine weitere Nummer 1 in den R&B-Single-Charts sowie Platz 4 der US-Pop-Charts mit dem Song My Body. Die beiden LSG-Alben gingen beide in die Top-10. Leider verstarb Gerald Levert am 10. November 2006 im Alter von nur 40 Jahren an einer versehentlichen Überdosierung verschreibungspflichtiger Medikamente. Posthum gewannen seine Aufnahmen weitere Anerkennung. Zum Beispiel 2008 wurde er für sein letztes Werk In My Songs mit einem Grammy Award ausgezeichnet. Im Jahr 2013 wurde er offiziell aufgenommen in die National R&B Music Hall of Fame. Und das völlig zu Recht, denn neben seinen eigenen Leistungen produzierte und schrieb er für Leute wie Barry White, Teddy Pendergrass, Anita Baker, Patti LaBelle, Stephanie Mills und viele mehr. Heute wäre er eben 60 Jahre alt geworden. Hier der größte Hit, Casanova. Happy 60. Gerald Levert, wherever.

Noah Guthrie and the Good Trouble und Rockstar. Für den Fall, dass ihr euch heute Morgen nicht wie ein Rockstar fühlt, dann liegt es wahrscheinlich daran, es ist erst 18 Minuten nach 7. Oh, Feel Good FM hier. Trotzdem schönen guten Morgen. Wir sind Animotion, ING.

Godley and Cream. A little piece of heaven. 7.34 Uhr. Es ist Montagmorgen. Ich kann euch leider kein Stück Himmel anbieten. Ich bin Atheist. Aber ich kann euch coole Musik anbieten. Zum Beispiel die senile Hitwucht in dieser Woche. Die kommt von einem DJ und Produzenten namens Ügel. Und der hat ein Debütalbum rausgebracht, bei dem ich wirklich sage, selbst wenn man keine großen Ambitionen hat, Dance-Musik gut zu finden, sollte man sich dieses Album trotzdem besorgen, weil es einfach ein gute Laune-Album ist. Das heißt 21. Und dieses Album besteht fast ausschließlich aus absoluten Hits, absoluten Bangern. Wirklich wahr. Dieser Ügel ist ein irrer Typ. Ich weiß nicht, wo der all seine Ideen hernimmt, aber er ist Franzose, er heißt eigentlich Florent Ügel. Und er hat, ich glaube, das erste Mal auf sich aufmerksam gemacht, als er Bella Ciao geremixt hat. Das war 2018. Seitdem ist er wirklich amtlich am Start. Und auf seinem Debütalbum ist ein Song drauf, der wie kein zweiter zu dieser Jahreszeit passt. Moving to the Sun. Mit der unfassbaren Stimme von Ultra Nine.

Miss Kitta und Finimando. 7:41 Figur FM hier mit Nico und Vince.

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1: Ray LaMontagne bei Feelgood FM und Trouble. Heute ist Montag, 13. Juli 2026, 8 Minuten vor 8. Heute ist unter anderem auch der Sei stolz, ein Geek zu sein Tag. Wisst ihr, was ein Geek ist? Also ein Freak, ein Geek, ein Mensch, der völlig besessen ist von einem oder von mehreren Themen und der stundenlang darüber referieren kann und alles weiß und wie die wandelnde Enzyklopädie in der Gegend rumläuft. Das sind sogenannte Geeks, die nennt man tatsächlich Geeks. Und wenn ihr auch so einer seid, egal bei welchem Thema, heute ist euer Tag. 1, 2, 1, 2, so check this out, it's the jump work right now. 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
2: Schönen guten Morgen. Es ist 8 Uhr und es ist Montag. Zwei nicht sonderlich prickelnd gute Nachrichten. Hey, komm, ist schon alles gut, oder? Das Wetter ist toll. Der Moderator ist wach, halbwegs zumindest. Insofern könnt ihr euch freuen. Ich schub's euch noch eine Stunde lang in diesen Tag. Hier zum Beispiel mit You Say France and I Whistle.

0: XXX. Bei Figo FM und Hold. 8:08. Schönen guten Morgen. Heute ist Montag. Und dann war da noch die Geschichte. Vom Sohn von Priscilla Presley. Der Ex von Elvis Presley. Die ist ja jetzt mittlerweile, glaube ich, auch schon. Ist sie nicht schon um die 80? Ich habe keine Ahnung, ich weiß gar nicht. Die hat auf jeden Fall, 81 ist sie sogar, 81. Sie hat einen 37-jährigen Sohn, den hatte sie zusammen mit Marco Garibaldi auf die Welt gebracht. Das war, glaube ich, so ein, weiß ich nicht. Der heißt auf jeden Fall Navarone Garibaldi Garti. Der war mal Sänger einer erfolglosen Band namens Them Guns. Und dieser Sohn von Priscilla Presley hat jetzt am Wochenende eine GoFundMe-Aktion gestartet. GoFundMe, das ist so ein Portal, wo Leute, die tolle Ideen, aber kein Geld haben, um diese Ideen umzusetzen, andere Leute fragen können, ob sie nicht ein bisschen irgendwie was beisteuern. GoFundMe, ja, also das ist so, ihr wisst schon. Und da hat der eine Annonce gestartet, weil er braucht $5,500 für einen industriellen Pizzaofen. Er möchte nämlich eine Bio-Pizzeria eröffnen. Das ist kein Scheiß. Er hat gesagt, er braucht $5,500, weil er hat jetzt eine super Idee. Bio-Pizza ist das nächste dicke Ding. Und zwar erschwingliche Bio-Pizza, das muss man dazu sagen, ja. Und das möchte er gerne in L.A. gründen. Und daraufhin gab es natürlich einen Shitstorm, weil alle sagen, Digga, du hast eine wirklich sehr berühmte Mutter, die auch äußerst wohlhabend ist. Was fällt dir ein, hier im Internet nach Geld zu betteln? Spinnst du eigentlich? Und er hat geantwortet und hat gesagt, ich werde selbstverständlich nicht meine Mutter um Hilfe bitten, weil ich habe meine Mutter schon so oft um Hilfe gebeten. Die hat keinen Bock mehr.
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So, und dann ist die Nummer schon zu Ende. Ich dachte, da kommt noch so ein kleiner Scratch oder irgend sowas, aber nein. Das war ein C2C, ein französisches, wie sagt man denn da, DJ-Konglomerat und Down the Road. 18 Minuten nach 8, Montagmorgen, 13. Juli, Feelgood FM hier mit Vintage Trouble, Not Alright by Me.

Die beiden nennen sich Duo Lia und haben nichts mit Dua Lipa zu tun. Aus Österreich war das Duo Lia und Up for Sale, 8.24 Uhr. Das hier sind Copac bei Feel Good FM.

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Ja, und manchmal, weißt du, da ist das Leben oder vor allem der Montag so wirklich ein Arschloch. Ich spiele hier diesen Song Love is Dead, da heißt es, alles ist tot, die Liebe ist tot und der ist tot und Elvis ist tot. Und im selben Moment, wo ich diesen Song abdrücke, kommt die Meldung, dass der neuseeländische Schauspieler Sam Neill tot ist. Gestorben im Alter von 78 Jahren. Ihr kennt ihn wahrscheinlich aus Jurassic Park oder Das Piano. Rest in Peace.

0: Paolo Nutini bei Feelgood FM. Shine a light. Ja, das könnt ihr heute schon haben. Heute wird die Sonne extrem scheinen und es wird sehr hell werden, wenn ihr aus dem Haus geht. Sonnenbrille nicht vergessen, es ist 8 Uhr und 38 Minuten.
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1: Mr. Hudson and the Library. Covergirl. Das ist ein wunderschöner Song. Völlig, völlig unterschätzte Nummer. Es ist 8.50 Uhr, 10 Minuten vor 9. Es gibt Neuigkeiten von Roger Taylor, der hat ein Interview gegeben. Der BBC, also den Kollegen von BBC Radio 2. Und er wurde unter anderem gefragt, wie sieht's denn eigentlich aus mit Queen? Können wir Queen bald wieder live auf der Bühne erleben? Und Roger Taylor, immerhin auch schon 76 Jahre alt, hat geantwortet, naja, da ist eine riesige Maschine, die dahinter steht, die muss man erstmal in Gang bringen. Das ist alles nicht so einfach, aber ehrlich gesagt, ich glaube, das hängt eher von Brian May ab als von mir. Ich liebe es, live zu spielen. Das macht mir Spaß, das war schon immer so. Es kommt einfach darauf an, wie er dazu steht. Wenn wir es also beide wollen, dann würde ich mich sehr darüber freuen. Also es gibt aktuell keine Planungen. Das hat dann auch unter anderem Adam Lambert bestätigt. Das ist ja derjenige, der Freddie Mercury als Sänger bei Queen dann ersetzt. Aber im Moment, sagt auch Adam Lambert, gibt es da keine Pläne. Dann müssen wir uns halt auf Roger Taylor und seine Solo-Künste konzentrieren. Das haben wir vor ein paar Wochen schon gemacht in Form von der senilen Hitwucht. Hier ist Roger Taylor zusammen mit dem Ndlovu Youth Choir und Come On Summer.

Wenn das mal keine Sommernummer ist. Ein Sommerhit wird's wahrscheinlich nicht werden. Schade eigentlich. Es ist echt eine schöne Nummer. Es ist Come on Summer von Roger Taylor. La, la, la, la. 8:55 ist es, die Show geht ihrem Ende entgegen. Danke für die Aufmerksamkeit. Ich wünsche euch einen wundervollen Tag. Um 10 Uhr meldet sich Wolfman Jack. Um 17 Uhr unser aller Freund Dr. Feelgood bis 20 Uhr mit dem Feelgood Factor. Und heute Abend ist dann ab 20 Uhr wieder Zeit für die Radio-WG. Ich weiß nicht ganz genau, wer dabei ist. Jürgen Bär, Mike T, Matthias Döhler, wahrscheinlich alle. Oder sie sind noch im Urlaub, ich weiß es nicht. Ich empfehle euch diese Show auf jeden Fall, weil sie wundervoll ist. Und es ist ein einziger Traum, den Kollegen zuzuhören.

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3: Heute wäre der amerikanische Soulstar Gerald LeVert 60 Jahre alt geworden, geboren in Canton, Ohio. Als Sohn von Eddie LeVert, dem Frontmann der OJs, kam er schon früh mit dem Musikgeschäft in Berührung. Zunächst begleitete er seinen Vater auf dessen Tourneen. Sein Talent verlangte jedoch nach mehr und so gründete Gerald LeVert mit seinem Bruder Sean und deren Freund Mark Gordon das R&B-Trio LeVert. Das war 1983. Rund zwei Jahre später tauchte das Trio erstmals in den R&B-Charts auf. Mit I'm Still ging es dort zunächst nur auf Platz 70. 1986 erreichte die Nachfolgesingle Platz 1 der R&B-Charts. Pop, Pop, Pop Goes My Mind. Nach weiteren Erfolgen erreichte das Trio bereits 1987 ihren Höhepunkt. Der Song Casanova wurde ein Welthit und kam in den Pop-Charts der USA auf Platz 5. Während in den R&B-Charts noch 10 Top-10-Hits glückten, darunter drei weitere Number-One-Erfolge, hielten sich die Erfolge in den Pop-Charts in Grenzen. Dennoch gingen 13 Songs in die Hot 100 und 4 davon in die Top 40. Ab 1991 etablierte sich Gerald LeVert als Solokünstler. Das Solo-Debütalbum Private Line kletterte an die Spitze der R&B-Albumcharts, ebenso der Titelsong in den R&B-Single-Charts. Das emotionale Duett mit seinem Vater Baby Hold On To Me bescherte ihm 1992 die nächste R&B Number One. Auch weitere Top-10-Hits konnte er für sich verbuchen. 5 Jahre später erzielte er mit der R&B-Supergroup LSG, also zusammen mit R&B-Stars Keith Sweat und Johnny Gill, eine weitere Nummer 1 in den R&B-Single-Charts sowie Platz 4 der US-Pop-Charts mit dem Song My Body. Die beiden LSG-Alben gingen beide in die Top 10. Leider verstarb Gerald LeVert am 10. November 2006 im Alter von nur 40 Jahren an einer versehentlichen Überdosierung verschreibungspflichtiger Medikamente. Posthum gewannen seine Aufnahmen weitere Anerkennung. Zum Beispiel 2008 wurde er für sein letztes Werk In My Songs mit einem Grammy Award ausgezeichnet. Im Jahr 2013 wurde er offiziell aufgenommen in die National R&B Music Hall of Fame. Und das völlig zu Recht, denn neben seinen eigenen Leistungen produzierte und schrieb er für Leute wie Barry White, Teddy Pendergrass, Anita Baker, Patti LaBelle, Stephanie Mills und viele mehr. Heute wäre er eben 60 Jahre alt geworden. Hier der größte Hit, Casanova. Happy 60. Gerald LeVert, wherever.

Casanova vom Trio LeVert. Deren Kopf Jared LeVert wäre heute 60 Jahre alt geworden und ist unser Geburtstagskind des Tages vom 13. Juli 2026. Ciao for now, sagt Nick von Vogelstein.

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2: Heute wäre der amerikanische Soulstar Gerald Levert 60 Jahre alt geworden, geboren in Canton, Ohio. Als Sohn von Eddie Levert, dem Frontmann der OJs, kam er schon früh mit dem Musikgeschäft in Berührung. Zunächst begleitete er seinen Vater auf dessen Tourneen. Sein Talent verlangte jedoch nach mehr und so gründete Gerald Levert mit seinem Bruder Sean und deren Freund Mark Gordon das R&B-Trio Levert. Das war 1983. Rund zwei Jahre später tauchte das Trio erstmals in den R&B-Charts auf. Mit I'm Still ging es dort zunächst nur auf Platz 70. 1986 erreichte die Nachfolgesingle Platz 1 der R&B-Charts. Pop, Pop, Pop Goes My Mind. Nach weiteren Erfolgen erreichte das Trio bereits 1987 ihren Höhepunkt. Der Song Casanova wurde ein Welthit und kam in den Pop-Charts der USA auf Platz 5. Während in den R&B-Charts noch 10 Top-10-Hits glückten, darunter drei weitere Number-One-Erfolge, hielten sich die Erfolge in den Pop-Charts in Grenzen. Dennoch gingen 13 Songs in die Hot 100 und 4 davon in die Top 40. Ab 1991 etablierte sich Gerald Levert als Solokünstler. Das Solo-Debütalbum Private Line kletterte an die Spitze der R&B-Albumcharts, ebenso der Titelsong in den R&B-Single-Charts. Das emotionale Duett mit seinem Vater Baby Hold On To Me bescherte ihm 1992 die nächste R&B Number One. Auch weitere Top 10 Hits konnte er für sich verbuchen. 5 Jahre später erzielte er mit der R&B Supergroup LSG, also zusammen mit R&B-Stars Keith Sweat und Johnny Gill, eine weitere Nummer 1 in den R&B Single Charts sowie Platz 4 der US Pop Charts mit dem Song My Body. Die beiden LSG-Alben gingen beide in die Top 10. Leider verstarb Gerald Levert am 10. November 2006 im Alter von nur 40 Jahren an einer versehentlichen Überdosierung verschreibungspflichtiger Medikamente. Posthum gewannen seine Aufnahmen weitere Anerkennung. Zum Beispiel 2008 wurde er für sein letztes Werk In My Songs mit einem Grammy Award ausgezeichnet. Im Jahr 2013 wurde er offiziell aufgenommen in die National R&B Music Hall of Fame. Und das völlig zu Recht, denn neben seinen eigenen Leistungen produzierte und schrieb er für Leute wie Barry White, Teddy Pendergrass, Anita Baker, Patti LaBelle, Stephanie Mills und viele mehr. Heute wäre er eben 60 Jahre alt geworden. Hier der größte Hit, Casanova. Happy 60. Gerald Levert.

Casanova vom Trio LeVert. Deren Kopf Jared LeVert wäre heute 60 Jahre alt geworden und ist unser Geburtstagskind des Tages vom 13. Juli 2026. Ciao for now, sagt Nick von Vogelstein.

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Hallo, meine Lieben. Herzlich willkommen. Spiegelfaktor am Montag. Heute ist der 13. Juli. Wenn ihr mal in eurem Gedächtnis kramt, was ihr am 13. Juli vor 41 Jahren gemacht habt, das war ein Samstag, dann werden viele drauf kommen. Genauso wie ich. Alle waren wahrscheinlich vom Fernseher gesessen. Ab 13 Uhr deutsche Zeit bis tief in die Nacht hinein, um das größte Benefizkonzert ever zu verfolgen, das genau mit diesem Song von Status Quo damals eröffnet wurde. Live Aid.

Drag Me Down, die Boomtown Rats und Bob Geldof, der zusammen mit Mitch Ure damals die Idee hatte, diesen Mega-Event über zwei Kontinente zu organisieren, um Geld zu sammeln für diese riesen Hungersnot damals in Äthiopien. Wembley Stadion London und das JFK Stadium in Philadelphia waren die Austragungsstätten. Mittags ging es los in London und 7 Stunden später dann weiter in den Vereinigten Staaten in Philadelphia. 150 Länder waren auf der Liste gestanden, in die das über 13 Satelliten damals übertragen wurde. Technische Meisterleistung dann, als es quasi parallel lief nach ein paar Stunden, denn da wurde dann zwischen London und Philadelphia immer wieder hin und her geschaltet. 1985. Was damals technisch schon alles möglich war, ohne Smartphones und Internet.

0: Ultravox mit dem zweiten Auf die Beine Stiller mit Jure. Ja, damals kein Internet, keine Smartphones, keine E-Mails. Geldof hat sich damals ans Telefon gesetzt und der hatte die Festnetznummern von anderen Musikern. Das muss man sich mal vorstellen. Oder die Festnetznummer von einem Manager oder wie immer auch. Auf jeden Fall hat er zu seinen Kollegen gesagt im Gespräch, don't be cute and don't be clever, just say yes. Und beim Großteil seiner Kollegen hat er damit auch dann den entsprechenden Erfolg erzielt, denn die haben alle gesagt, ja, da macht man mit. Auf der Liste derer, die keine Zeit gefunden hatten, war zum Beispiel Michael Jackson. Der hatte Produktionsaufnahmen für sein Album Bad, und Prince, der hatte auch was anderes zu tun, und Bruce Springsteen, der hat auch abgesagt, und der Boss sagt heute noch, das hätte ich nicht tun sollen. Das war einer meiner größten Fehler, dass ich damals da Nein gesagt hatte.
1: Alright, this next song is pretty special to us, but it's special to you too, to the world. You know this. I want you to sing along with me, alright?

13. Juli vor 41 Jahren das große Live Aid Spektakel in London und in Philadelphia. Und genug jetzt in der ersten Stunde mal ein bisschen darauf zurückzugreifen und ein paar Songs herauszupicken. Das war Spandau Ballet. Wir sind also immer noch beim London, beim europäischen Line-Up. Einer hat es geschafft, auf beiden Konzerten zu spielen. Der hat erst in London gespielt, ist dann zum Flughafen, in die Concorde gestiegen, in die Vereinigten Staaten geflogen und ist dann abends nochmal in Philadelphia aufgetreten. Hier zusammen mit Sting am Machen. Phil Collins.

Sting und Phil Collins, Every Breath You Take bei Live Aid im Wembley Stadion. Der Grund des Ganzen war ja, möglichst viel Geld für die Äthiopien-Hungerhilfe zusammen zu bekommen. Und Bob Geldof war nach ein paar Stunden eigentlich relativ enttäuscht, denn da waren gerade mal 1,2 Millionen Pfund eingegangen und er hatte da eigentlich schon mit deutlich mehr gerechnet gehabt. Aber auch das war ja damals was, da hat man nicht einfach mal schnell die Kreditkarte gezückt und im Internet auf einen Link geklickt. Das ging ja alles noch per Telefon und keine Ahnung, gab es damals schon Fax, auf jeden Fall gab es Telex und Tod und Teufel. Und er hat sich dann mal kurz bei der BBC reingeschoben und hat einen eindringlichen, ganz lauten Aufruf gestartet, dass die Leute doch bitte nicht nur zu Hause jetzt am Fernseher sitzen sollen und diese Show genießen, sondern vielleicht mal in die Tasche gehen, den Igel aus der Tasche nehmen und ein bisschen was spenden. Und dann kam die Band, die im Line-up als Nummer 17 geführt wurde, und die lieferte dort nicht nur den berühmtesten Live-Auftritt aller Zeiten, sondern die haben dann auch die Spenden-Hotlines zum Glühen gebracht. Da ging pro Sekunde fast 300 Pfund ein. Mit Freddie Mercury und Queen.

So, und jetzt sind wir in Philadelphia im JFK Stadium. Und dort ging es los mit Joan Baez, dann die Hooters, dann die Four Tops, dann Billy Ocean und dann die Sensation, einmalige Reunion damals, Black Sabbath mit Ozzy Osbourne, Tommy Yomi, Geezer Butler und Billboard. Nur für diesen Event nochmal zusammengekommen.

0: Crosby, Stills und Nash mit Teach Your Children Well. Ein Spruch, der auch heute noch seine Richtigkeit hat. Ja, Mann, 1985 Live Aid. 70 Bands in 16 Stunden auf zwei verschiedenen Kontinenten, übertragen in 150 Länder der Erde. Einschaltquote damals 1,9 Milliarden Menschen haben zugeschaut. Vielleicht nicht alle 16 Stunden, aber sie haben auf jeden Fall eingeschaltet. Und diese Zahl sagt noch was anderes aus, denn damals war noch ein bisschen mehr Platz auf unserem Planeten. Diese 1,9 Milliarden entsprachen nämlich damals 40% der Weltbevölkerung.
1: Thank you very much. 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

So, und dann wollen wir natürlich auch noch wissen, was zusammengekommen ist. 120 Millionen englische Pfund. Damals eine absolute Sensation. Heute 120 Millionen. Portokasse bei Elon Musk. Oder Jeff Bezos. Oder beim Zuckerberg.

0: Ja, die Stones hatten sich aufgeteilt. Mick Jagger hier mit Tina Turner zugange. Dann war er auch noch solo unterwegs. Und Ronnie Wood und Keith Richards haben sich ebenfalls abgesondert dem Reigen hingegeben. So, und das soll es jetzt auch gewesen sein. Happy 41, Live Aid, 13. Juli 1985.
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2: Heute wäre der amerikanische Soulstar Gerald Levert 60 Jahre alt geworden, geboren in Canton, Ohio. Als Sohn von Eddie Levert, dem Frontmann der OJs, kam er schon früh mit dem Musikgeschäft in Berührung. Zunächst begleitete er seinen Vater auf dessen Tourneen. Sein Talent verlangte jedoch noch mehr und so gründete Gerald Levert mit seinem Bruder Sean und deren Freund Mark Gordon das R&B-Trio Levert. Das war 1983. Rund zwei Jahre später tauchte das Trio erstmals in den R&B-Charts auf. Mit I'm Still ging es dort zunächst nur auf Platz 70. 1986 erreichte die Nachfolgesingle Platz 1 der R&B-Charts. Pop, Pop, Pop Goes My Mind. Nach weiteren Erfolgen erreichte das Trio bereits 1987 ihren Höhepunkt. Der Song Casanova wurde ein Welthit und kam in den Pop-Charts der USA auf Platz 5. Während in den R&B-Charts noch 10 Top-10-Hits glückten, darunter drei weitere Number-One-Erfolge, hielten sich die Erfolge in den Pop-Charts in Grenzen. Dennoch gingen 13 Songs in die Hot 100 und 4 davon in die Top 40. Ab 1991 etablierte sich Gerald Levert als Solokünstler. Das Solo-Debütalbum Private Line kletterte an die Spitze der R&B-Album-Charts, ebenso der Titelsong in den R&B-Single-Charts. Das emotionale Duett mit seinem Vater Baby Hold On To Me bescherte ihm 1992 die nächste R&B Number One. Auch weitere Top Ten Hits konnte er für sich verbuchen. 5 Jahre später erzielte er mit der R&B Supergroup LSG, also zusammen mit R&B Stars Keith Sweat und Johnny Gill, eine weitere Nummer 1 in den R&B Single Charts sowie Platz 4 der US Pop Charts mit dem Song My Body. Die beiden LSG Alben gingen beide in die Top 10. Leider verstarb Gerald Levert am 10. November 2006 im Alter von nur 40 Jahren an einer versehentlichen Überdosierung verschreibungspflichtiger Medikamente. Posthum gewannen seine Aufnahmen weitere Anerkennung. Zum Beispiel 2008 wurde er für sein letztes Werk In My Songs mit einem Grammy Award ausgezeichnet. Im Jahr 2013 wurde er offiziell aufgenommen in die National R&B Music Hall of Fame. Und das völlig zu Recht, denn neben seinen eigenen Leistungen produzierte und schrieb er für Leute wie Barry White, Teddy Pendergrass, Anita Baker, Patti LaBelle, Stephanie Mills und viele mehr. Heute wäre er eben 60 Jahre alt geworden. Hier der größte Hit, Casanova. Happy 60. Gerald Levert.

Casanova vom Trio LeVert. Ehrenkorb Jared LeVert wäre heute 60 Jahre alt geworden und ist unser Geburtstagskind des Tages vom 13. Juli 2026. Ciao for now, sagt Nick von Vogelstein.

Gerald Levert heute, das Geburtstagskind des Tages hier bei Figo de Bem. Und ich habe noch diverse im Angebot, zum Beispiel Steve Gibbons aus Birmingham in England. Der wird heute 85 Jahre alt, Singer, Songwriter, Produzent und er hat selbst eine Band gehabt. Die Steve Gibbons Band, und das ist damals schon ein sensationeller Song von ihm.

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Chris Ram, Jay Galsberg, die nach ihrem Gitarristen benannt wurde, John Warren Giles Jr., wo ja eigentlich Peter Wolf der Frontmann gewesen ist, der Sänger. Und an den Drums saß Stephen Joe Blatt. Er feiert seinen 84. Genauso wie Tom King. Spielt Gitarre. Und ist Songarrangeur gewesen bei den Outsiders.

The Outsiders und Tom King. 83 wird einer, der heißt Leroy Hodges. Das ist einer dieser Musiker, wo man den Namen eigentlich nicht kennt, aber den Bass, den der Mann spielt, den hat sicher irgendwann irgendwo jeder schon mal gehört, aber halt nicht hingehört. Der hat gearbeitet mit Ann Peebles, mit Syl Johnson, mit Otis Clay und vor allen Dingen mit Al Green. Happy Birthday, Leroy.

Good FM und der Feel Good Faktor am Montag mit immer noch Geburtstagskindern des Tages. So wird heute 71 Chris White, der war fast 9 Jahre lang bei den Dire Straits mit dabei als Saxophonspieler. Kommt bei den vielen Gitarren bei dieser Band gar nicht so wirklich zur Geltung. Und dann schaut es heute so aus, als ob It's All About the Bass Players. Sein 70. feiert nämlich The Animal. Das Tier, Mark Mendoza. Bassist bei Twisted Sister.

ein Bassist. Aber der stellt ein bisschen ruhigere Töne an. Jennifer, we can't go wrong, let's put it in right. Lawrence Donegan von Lloyd Cole.

Floyd, Cole and the Commotions mit Lawrence Donegan am Bass. Der wird 65. Ich habe noch ein paar. Ich habe immer noch ein paar. Vier Stück an der Zahl. Dann geht's jetzt mal nach Houston in Texas. Ins Jahr 1963. Der wird 63. Tatsächlich. Diese Zufälle mit dem Geburtsjahr und dem Alter gibt's auch nicht so oft. Er heißt Bobby Brock, hat sich aber umbenannt in Bobby Rock. Und sein Instrument, das Schlagzeug, und seine Band, ja, die zwei Frontmänner mit den langen blonden Haaren, die waren schon sehr markant, ne? Aber haben auch tolle Musik gemacht. Super cooles AOR. Toller Rock. Hier ist Bobby Rock mit Nelson.

Dragstar Riders und Bound for Glory mit ihrem Chefgitarristen und Sänger Damon Johnson, Level 62, hat die Band 2012 mitgegründet, war mal ganz kurz 2011 bis 2012 ein Jahr lang bei der Reunited, wiedererstarkten Band Thin Lizzy mit dabei gewesen. Was es gibt. Oh ja, den hier gibt's auch. Noch mal ein Gitarrenspieler. Stephen Brown feiert seinen 56. Zupft die Saiten bei Trickster.

auch eine Nummer für eine der vielen Ausgaben von Kuschelrock. On and On, Trickster mit Stephen J. Brown an der Gitarre. On and on and on and on. So. Und last, but not least, noch mal ein bisschen Soul. Ein bisschen Soul. 37 wird Leon Bridges. Geboren in Atlanta, Georgia.

I Need You Baby, Coming Home und Leon Bridges, Geburtstagskinder. Tschüss. Jetzt wieder ein bisschen, wollt ihr ein bisschen was Neues hören? Ein bisschen was Neues, zum Beispiel die neue YouTube, die aktuelle YouTube, die letzte Woche am Dienstag rauskam. The Street of Dreams.

U2, The Street of Dreams. Anfang des Jahres gab es ja so eine Standalone-EP, wie man jetzt sagt. Days of Ash hieß die. Die war ja so... Ja, die war halt so irgendwie nicht wirklich, also ich fand es überhaupt gar nicht toll und viele andere fanden es auch nicht so toll, aber das muss ja nichts heißen, nur weil ich sag, ich finde irgendwas nichts toll. Im November, Dezember soll es ein neues Album geben von ihnen und Street of Dreams, also jetzt quasi ein halbes Jahr vorher schon mal als Teaser und 27 und 28 dann wieder auf großer Tour durch die Stadionarenen dieser Welt.

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1: Jetzt Moment mal. Jetzt Moment mal, Moment mal. Hallo. Hallo. Hallo, hallo, hallo. Lieber Controller, einmal tief durchschnaufen. Ganz ruhig. Und jetzt spielen wir die neue senile Hitwucht Moving to the Sun von Hugel.
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1: Geht doch.

Das war jetzt ein Hitwucht Double Play. Das war die Hitwucht letzte Woche bei Matthias. Nun sie mit Easy. Und vorher gehört die von der aktuellen Woche. Hugel. Hugel. Moving to the Sun. Und Matthias könnt ihr wieder hören. Selbstverständlich. Morgen früh um 6. Und in einer knappen Stunde die Herrschaften von der Radio WG. Heute komplett versammelt. JB mit etwas Verspätung. Der Bürgermeister hat garantiert, sie verwüsten dann vorher schon das Wohnzimmer.

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Dwight Twilley im Feelgood-Faktor am Montag. Wir befinden uns bereits in der letzten Stunde und haben noch nicht einen Ton verloren. Über Fußball. Über den World Cup der Sensationen. Über die Weltmeisterschaft und natürlich auch über unser Tippspiel, das jetzt auch in die finale Phase eintritt. Und ich weiß nicht, wie es euch geht, aber ich bin jetzt dann echt froh, wenn diese Zirkusveranstaltung vorbei ist.

ich war's nicht. Ich werd's auch nicht mehr werden. Der Beste unseres Teams beim großen WM-Tippspiel. Ich habe hier die aktuelle Liste vor mir. Also der Spitzenreiter ist Dein. Dein hat 216 Punkte und es ist quasi ein Ding der Unmöglichkeit, den noch einzuholen. Außer es passiert, ich weiß nicht, was noch passieren soll. Dahinter 4 Punkte Abstand nur der Herr Döhler, der Bürgermeister von Schlieguth FM. Und auch Mike T. ist in der Liste vor mir gelandet. Also wenn wir irgendwann am Samstagnachmittag eine Fußballshow haben, dann weiß ich jetzt schon, wer die moderieren wird. Unsere beiden Experten, die aber selbstverständlich aus der Konkurrenz mitgespielt haben. Also dann schauen wir mal nach dem Bürgermeister. Da haben wir jetzt 1, 2, 3, 4 Spieler, quasi punktgleich mit 202 Punkten. Kreuztal, Lars 09, Meister 66 und Tietchen 1, 2, 3. Knapp dahinter El Major. Und 200 haben dann auch noch eine ganze Menge. Tut mir bitte einen Gefallen. Tippt so, dass wir keine Punktgleichheit haben. Das wäre ganz toll und würde dann mir persönlich alles erleichtern. Ansonsten muss ich losen oder ich weiß noch nicht, was ich da mache. Und dann gehe ich mal nach ganz unten. Da geht es ja auch noch um das 9er-Pack Arschlecken 350 für die konstanten Tipper, die aber schlecht getippt haben. Und da sind jetzt ganz hinten irgendwie Lanni und Daniel 165, die dafür in Frage kommen werden. Aber wir haben ja glücklicherweise noch 2 Spiele, 2x Halbfinale. Viele von euch haben ja prophetisch quasi die richtigen Mannschaften ins Halbfinale vorhergesagt. Frankreich, Spanien, England, Argentinien. Kann ja auch kein anderer ins Halbfinale kommen. Die FIFA-Schiedsrichter, die richten das schon so, dass das alles nach Plan läuft. Eigentlich kann man die Weltmeisterschaft ja in einer Woche abhandeln. Man braucht ja nur diese 4 Teams antreten lassen. Und dann kann man sich das ganze Klimbim sparen. Na fein, so viel zum Fußball, zum Herrn, nein, zu dem Schweizer sage ich jetzt nichts mehr, sondern da fällt mir auch eigentlich gar nichts mehr ein. Ja, lassen wir es einfach so stehen. Viel Erfolg in den letzten noch zur Verfügung stehenden Tipprunden, meine Lieben.

aktuelles Material von den Waterboys, A Knocking on Heaven's Door. Es kommen auch schon Anfragen, ob wir denn weitere Fußball-Tippspiele machen werden. Bestimmt nicht für die Bundesliga, wenn dann für die Regionalliga Bayern mit den Löwen. Oder für die erste zypriotische Liga könnten wir eventuell auch reden. Oder wir warten einfach bis zur übernächsten WM und Herrn Infantino, der ja dann gesagt hat, also statt 32 Mannschaften nächstes Mal 64. 64 möchte er gerne mit dabei haben. Und das hat überhaupt nichts mit dem Geld zu tun. Es geht nur um den Sport.

Just between you and me. Also zwischen uns beiden, ganz privat. Der Bürgermeister, Matthias Lüller, hat sich gerade bei mir gemeldet. Er hat Frankreich als Weltmeister getippt im Tippspiel. Und der Dein, der ja weiter vorne ist, Spanien. Also, ich habe zwar keine Ahnung, aber der Dein wird keine 10 Punkte bekommen für den Weltmeister. Damit möchte ich wenigstens recht haben, dass die Franzosen Weltmeister werden. Und das mit der Samstagnachmittags-Fußballshow, das kam jetzt so nicht unbedingt so an wie der Reißer, so wie ich das jetzt hier gerade sehe. Aber es ist ja alles diskussionsfähig. Auf jeden Fall, lieber Herr Feelgood FM Bürgermeister, für diese sensationelle Leistung, dass du also der Beste, nicht nur der Beste, sondern der allerbeste vom Team gewesen bist, lasse ich mir für dich was ganz Besonderes einfallen. Als Ehrentrostpreis. Kein Peace Prize, nein, um Gottes Willen, ich vergebe keine Peace Prize, aber vielleicht eine speziell designte Bürgermeister von Feelgood FM Kaffeetasse. Da könnten wir drüber reden.

Jim Wilde, A Trail of Destruction. Die Spur der Verwüstung zieht sich durch den heutigen Feelgood Factor und gipfelt jetzt in den Perlen vom vergangenen Samstag, die ich euch präsentieren durfte als Vertretung für JB. Und da war auf der 10 Evergrey, Leaving the Emptiness.

Jürgenbergs Perle Nummer 10. Evergrey und Leaving the Emptiness. Und nachdem es chronologisch geht, kommt folgerichtig jetzt die 9. Magdalenz. 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
1: 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Magda Lenz und We Are Flying. Mehr Perlen morgen bei mir. Mehr Jürgen Behr nachher, gleich jetzt dann in der Radio-WG. Er kommt allerdings ein bisschen später, habe ich mir sagen lassen. Aber vorhanden sind jetzt dann um 20 Uhr schon mal der Fußball-Experte Matthias Düller, auch Bürgermeister genannt, der auch Fußball-Experte Mike T genannt und Kellerkind Patrick. Und später dann der Jürgen. Und ich habe jetzt auch noch eine kleine Perle, die habe ich letzte Woche mal gespielt. Das ist ein Song, den der Vater meiner kleinen Patentochter auf Jamaika mit seiner Band gemacht hat. Und irgendwie scheint er ganz vielen Leuten zu gefallen. Ihr müsst Ashani Williams nicht googeln oder Spotifyen oder Deezern oder sonst irgendwas, denn der hat noch nichts veröffentlicht. Also wir sind quasi You Heard It First and Only hier bei uns bei Feel Good FM. Island to Island.

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Zurück in eurem Ohr bin ich, wenn ihr denn möchtet, morgen Nachmittag wieder pünktlich. Pünktlich werde ich antreten um 17 Uhr. Und jetzt viel Spaß mit unserer Radio-BG. Yeah!

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3: Und wir suchen immer noch nach den Neonlichtern in der Sommernacht. Heute bei einer weiteren Ausgabe der Radio WG in den Hauptrollen.
4: Matthias Döhler als der Feel Good FM Bürgermeister.
5: Mike T als der Feel Good FM Fußballexperte.
6: Patrick, das Feel Good FM Kellerkind.
3: Und Jürgen Wehr, der macht den Bock zum Gärtnerbeauftragte. In dem Fall ist Mike T nämlich der Bock, weil er hat keine Ahnung vom Fußball.
6: Und das ist ein bisschen vorne. Null Komma nix. Der Herr Bürgermeister hat ja nur nach mathematischen Spezialtheorien oder sowas getippt, glaube ich, dass man nie verlieren kann.
4: Ich weiß es nicht. Ganz so ist es nicht, aber es ist schon eine wahrscheinliche. Also vielleicht, liebe Hörerinnen und Hörer, damit ihr wisst, um was es geht. Willi hat uns unseren Fußballtipp, den wir im Team und natürlich auch für unsere Hörerinnen und Hörer gemacht haben, hat ein bisschen analysiert und ich bin auf Platz 2. Yeah. Und dein D-A-I-N ist noch vor mir und dein kann eigentlich nicht mehr verlieren. Es sei denn, Frankreich wird Weltmeister. Dann wird er verlieren und ich werde gewinnen. Oder er tippt das Endergebnis richtig oder was weiß ich. Also es kann viel passieren, aber es ist ein bisschen was mit Mathematik hat es zu tun, ja.
3: Das ist ziemlich traurig eigentlich. Aber es ist so. Und auf der anderen Seite ist auch wieder schön, weil es gibt auch Dinge, auf die man sich verlassen kann. Nämlich darauf, dass man nicht Fußball tippen soll. Ich habe es verschlafen. Ich habe gar nicht mitgetippt. Irgendwie, ich habe das gar nicht mitgekriegt. Ja. Also wahrscheinlich war das so kurzfristig oder ich habe irgendwann keinen Urlaub.
6: Irgendein großes Spiel habe ich auch total verpennt. Da habe ich einfach keinen Tipp abgegeben. Weiß nicht. Also das sieht man schon mal, wie engagiert ich da bin. Wie viel Ahnung ich habe.
3: Ja. Immerhin, aber dabei so sein.
6: Punkte, ja, unglaublich.
3: Das ist ja alles. Ja. Gut, wir sind aber auch eine Musikshow, habe ich mir sagen lassen. Ach so. Deswegen würde ich sagen, ich spiele heute Abend einfach mal den ersten Song von einer Berliner Band, die 6 Jahre Pause gemacht hat. Und dieses Stück ist auch schon ganz lange in der Schublade vom Bandchef. Und der hat es dann immer mal auf seiner Festplatte ein bisschen hin und her geschoben, weil sie schon mal als Demo aufgenommen haben, umgebaut. Und jetzt kam es dann irgendwann wieder raus. The Giftones und Place auf der Suche nach dem Platz im Leben und existenzielle Sachen. Aber es ist auch ein Nachtlied irgendwie, heißt es in der Presseerklärung. Also es ist so der Nachtsound von Berlin und so ein bisschen melancholisch. Und so starten wir heute rein.

0: wunderbar weich und voll klingende Gitarre, finde ich. Das ist das Schöne dran. Klingt so ein bisschen wie U2, The Giftones.
1: Ich habe echt Nachtzaun verstanden statt Nachtsound. Und dann habe ich überlegt, was will er denn damit machen? Was sagt er denn da? Was soll das denn bedeuten?
2: Der Nacktzaun. Nacktzaun?
0: Nacktzaun ist am FNK-Strand, das ist die Eingrenzung des FNK.
1: Ja, genau. Let it all hang out. Ja.
2: Du hast übrigens es schon beim ersten Titel geschafft, mein lieber Jürgen. Die Musikerkennung hat sie nicht erkannt. Die Gifte und waren zu neu. Aber ich kann ja auch noch tippen und von da aus kriegen wir es hin. So, ihr Lieben, ich habe gelesen, dass ich dran bin und ich habe jetzt was für euch von Nicolas de Rocher. Kennt ihr vielleicht unter dem Namen Talk? Und Talk hat im Jahr 2021 einen unglaublich erfolgreichen Hit gestartet mit dem Namen Runaway to Mars. Geschrieben hat er das wohl, als er den Film Interstellar geguckt hat. Keine Ahnung, auf jeden Fall über 750 Millionen Streams. Also man erwartet von diesem Mann natürlich schon ziemlich viel. Und er kehrt jetzt mit einer neuen Single zurück. Ob man die jetzt GTFU ausspricht oder GTFU, ich weiß es nicht. Deutsch wahrscheinlich eher weniger. Und mit dieser Single möchte er jetzt wieder mit seinem sogenannten Alter Ego, möchte er wieder, Ossie Moon heißt sein Alter Ego übrigens, möchte er wieder auftreten, möchte auch ein Album rausbringen. Ach, wisst ihr was? Ich spiele es euch einfach mal vor. Hier ist Talk mit GTFU.

0: Nicola du Rocher, auch bekannt als Talk, mehrmals mit dem Juno, dem kanadischen Musikpreis, prämiert, zum Beispiel 2024 als Breakthrough Artist of the Year. Und das hier war sein neuer Titel, GTFU. Bin mal gespannt, ob das Ding erfolgreich wird. Mir gefällt es sehr gut.
1: Den Song fand ich mega.
2: Doch, ja, schön, aber es wird kein Hit werden, das geht völlig.
3: Nee. Schöne Radionummer ist es aber, das kann schon gespielt werden.
2: Es wird viel zu kompliziert, der Schluss und so, das kriegen es alle nicht hin. Das ist alles schon wieder viel zu kompliziert und viel zu...
3: Ich fürchte, dass du recht haben könntest, das fände ich sehr, sehr schade.
2: Ja, schade, ja.
0: Genau,
2: ja,
0: schade ist es, ja, das stimmt.
1: Aber ich habe heute so ein bisschen geprüft.
3: Ja, ich habe deswegen heute so ein bisschen Radio-WG geprüft. Das ist auch ein Siegel, das können wir auf die Musik drauf klatschen. Das ist gut, das können wir verkaufen. Das verkaufen wir, Mensch. Ja, endlich die Geschäftsidee. Ja. Ich habe so lange drauf gewartet.
2: Das Siegel als Garantie dafür, dass es kein Hit wird. Genau, das kann man verkaufen.
0: Das ist
2: eine gute Idee.
0: Das ist dann das sogenannte Ralf-Siegel. Ja.
1: Oh, ja. Ach, Scheiße.
3: Ja, genau. Also was wollte ich sagen? Ich habe heute ein bisschen Fremdradio gehört. Und zwar 99.9 Sun FM aus Kelowna in Kanada. Da habe ich die Sendung von Mark Dermott gehört und der hatte einen Hörermusikwunsch, den konnte er nicht erfüllen und das ist so nett, deswegen spiele ich euch das mal vor.
4: Hey, can you play the new song called Doobie Scoot Canoe?
3: Call what?
4: Doobie Scoot Canoe.
0: Doobie Scoot Canoe.
5: That's not what the song's called. It's not called Doobie Scoot Canoe. That's just what everybody's saying. It's a German song. It's not called Doobie Scoot Canoe.
4: Oh, well, what is it called then?
5: I don't know.
3: Wisst ihr's, was der Hörer gemeint hat?
1: Doobie Scoot Canoe. Scooby-Doo Intro?
3: Doobie Scoot Canoe. Oder das hier.
6: Doobie Scoot Canoe.
1: Ach du Scheiße.
3: Keine Angst, ich spiele es nie aus. Ich spiele das, was ich eigentlich angesagt hatte, als Jürgen und ich letzte Woche eine Sendung zusammen hatten in Feelgood Factor. Da hat der Jürgen nämlich einen Song gespielt von Ed Hardcore. Und ich habe gesagt, ich habe da auch einen Song von Ed Hardcore, den finde ich viel, viel schöner, den bringe ich mit. Und hier ist er jetzt, Ed Hardcore und Luster.

0: Ja, eine Indie-Perle aus dem Jahr 2010.
1: Ja, das ist das gleiche Problem wie bei dem Song vorher. Das ist ja beim kommerziellen Radio so, wenn diese Musik-Computer-Redaktionen, die irgendwo in Holland sitzen und die Programme für die ganzen Leute zusammenstellen, wenn da in einem Song ein Tempowechsel drin ist, dann können die den nicht mehr katalogisieren. Dann ist der weder schnell noch langsam. Und dann nehmen sie ihn gar nicht. Und dann
0: ist deswegen läuft auch kein einziges Lied von dem, was ich so spiele, jemals im Radio.
1: Das ist so. Aber nur mal, um das so zu erzählen, also das wäre gar keine Chance, dass das irgendwo vorkommt. Und wenn es einen Song dann doch mal schafft, dann müssen die ihre Software wirklich überreden und also das ist wirklich ganz krass. Ich habe mir das mal zeigen lassen, was man da alles tun muss, um den Song dann in die Rotation zu kriegen. Da muss heftig.
0: Und das heißt, der alte Super Scheduler unter MS-DOS, der konnte das.
2: Der konnte das, genau.
0: Sagen, fängt an mit dem Tempo und endet mit dem Tempo. AFN hat den in Frankfurt benutzt, das war schön. Ja.
2: Also ich kann mich noch an die Zeiten erinnern, da saß ein Musikredakteur, hatte einen Kopfhörer drauf und hat den ganzen Tag gemacht und hat dann irgendwas, und es waren richtige Menschen, keine Computer. Was war das für eine schöne Zeit?
1: Ja, aber auf der anderen Seite, wenn du dann gehört hast, was bei Bayern 3 so lief damals, muss man sagen, war auch nicht so gut. Ja, war auch schon sehr viel finstere Musik dabei. Also muss man schon echt sagen. Für Musikredakteure würde ich jetzt mal. Also
3: das ist doch die perfekte Überleitung
1: für mir. Patrick,
0: deine Musik jetzt in den dunklen Keller.
3: Die finstere Musik. Ja, ich meine, ich beginne jetzt heute mal mit einem Cover. Ja, der Cover-Alarm. Jürgen, dein Einsatz, Cover-Alarm. Also du musst...
1: Cover-Alarm!
3: So, ich habe drauf gewartet. So, ich wollte ja eigentlich das Original spielen, aber das Original ist halt verdammt komisch abgemischt. Also ich weiß nicht, irgendwie fanden es die Menschen in den 60ern lustig, den Gesang auf dem rechten Ohr zu haben und die Musik links. Und ich weiß nicht, warum das so ist. Weiß irgendjemand von euch, warum das so ist?
2: Das Stereo wurde erfunden und man musste das irgendwie nutzen.
3: Ja, das ist eine richtige Scheißidee. Also es tut mir leid, ich kann das Original nicht anhören, weil ich in meinem Auto dann immer denke, dass der linke Lautsprecher kaputt ist. Also das dachten sich wahrscheinlich auch die beiden Künstler, Wille Wallo und Natalia Avellone, und coverten das Lied Summer Wine von Nancy Sinatra und Lee Hazelwood. Und zwar endlich mal in gescheitem Stereo, nicht so ein Quatsch da. Also. Und sodass man dieses schöne Lied jetzt auch mal wieder anhören kann. Man muss denen ja dankbar sein. Also ich weiß nicht, ob ihr denen dankbar seid, aber ich bin ihnen schon dankbar. Und vor allem zwischendrin kommt halt noch das James-Bond-Thema. Da freut sich der Jürgen auch. Also, hier sind jetzt Wille Wallo und Natalia Avellone mit Summer Wine.

0: Ja, also ich bin den beiden dankbar, weil das Lied könntest du sonst nicht mehr anhören. Das wäre völlig unmöglich
1: gewesen. Also ich muss jetzt ja schon mal eine Lanze für diese alten Stereoaufnahmen brechen. Das war schon genial zu damaligen Zeiten. Das war ja alles Mono irgendwann, musst du dir vorstellen. Ein Brei. Und dann hat man irgendwann Plattenspieler rausgebracht, die Stereo abspielen können. Und das musste natürlich dann auch Aufnahmen geben. Und die Beatles waren zum Beispiel welche, da waren die Aufnahmen in Mono schon draußen. Oder auch Elvis zum Beispiel. Elvis, Johnny Cash, solche Sachen. Die wurden dann alle nochmal nachverstereo. Und dann gab es plötzlich Stereoplatten und Monoplatten. Mhm. Und die Stereoplatten mussten sich natürlich auch grundlegend vom Mono unterscheiden. Und dann ging das genau in die Richtung, dass das halt dann so gespreizt aufgenommen wurde, um halt die Bühne und das Studio, dass du das halt alles schön vorstellen kannst, wer wo steht und wo sitzt, hat man dann später wieder ein bisschen zusammengeschrumpft natürlich.
2: Aber und halt, wann hat die Plattenindustrie begonnen, wieder aus allem Brei zu machen, alles auf 0 ja. dB auszusteuern und ja. nur noch rauszumachen? Wann begann das?
1: Ach, ja. Relativ schnell.
0: Ja. relativ wahrscheinlich, schnell. Wahrscheinlich nach dem Lied, nachdem sie gemerkt haben, oh, das ist komisch, wenn im Wohnzimmer auf der einen Seite gesungen wird, auf der anderen Seite spielt nur Musik.
3: Also. Ja, wenn du in so einem Café bist und die haben da so eine Lautsprecheranlage, die ja. dann irgendwie blöd geschaltet ist, dann hast ja. du in dem einen Raum irgendwie, wo der Kaffee gemacht wird, da hast du nur den Gesang und im anderen hast du nur irgendwie die Instrumente. Das habe ich auch schon ein paar Mal erlebt. Ja.
1: Aber Klavier und Schlagzeug rechts und links der Gesang von den
2: Beatles. Aber denen genau, brennen ja, eh ja. immer die Endstufen durch, weil sie die Lautsprecher nicht parallel, sondern hintereinander schalten und ja, dann geht alles genau. kaputt.
1: Genau. Das ist dann immer ein Fall für mich. Da muss ich dann immer wieder hin und dann sage ich, was habt ihr da wieder gemacht? Naja, wir haben doch noch ein paar Boxen dazu gekauft. Sag ich, okay. Ist aber schon. So sieht's aus. So, jetzt spiele ich auch was Lustiges. Auch was Lustiges, nämlich deshalb, weil ich fand dieses Cover irgendwie schon witzig auch, weil die wirklich diese Stimmen auch fast 1:1 nachgemacht haben, so richtig, auch den Lee Hazelwood. Und das ist schon, das haben sie schon fast zu akribisch gemacht. Deswegen musste ich immer lachen, als ich das gehört habe. Aber es ist gut geworden, muss man sagen. Freitagabend gab es immer ein Zitat. Ha? Harry, fahr schon mal den Wagen vor.
2: Oh, hast du aber den Dirk?
3: Ja. Der einzige Mensch, der noch größere Tränensäcke hat als ich. Ja.
1: Aber dieses Zitat ist zwar überliefert, das gab es aber nie. Das habt ihr nie. Das gab es nie. Und ich habe jetzt eine weitere Geschichte, da ist es auch so. Es gibt hier ein Zitat, das heißt, it's life, Jim, but not as we know it.
3: Ich ahne, was da kommt. Ich weiß. Das ist, es ist nicht Star Trek, aber ich kenne den Song.
1: Es ist Star Trek, ja. Und dieses Zitat ist eben aus Star Trek. Es kommt aber auch wiederum nie vor. Ja. Das Ding ist nämlich aus einem Lied über Star Trek irgendwie dann in den Volksmund geraten und dann weiter zitiert worden. Wir hören jetzt ein Stück aus dem Jahr 1987, das zwei besoffene Ritter an einem Lagerfeuer sozusagen aufgeschrieben haben. Die saßen da und das ist so ein britischer Verein, der so alte Bürgerkriegskämpfe nachzeichnet. Und die beiden waren dann sturzbetrunken und haben dann am Lagerfeuer einen Text geschrieben, der nennt sich ganz einfach Star Trekking. Ja. Und das wiederum hat dann ein Folksänger von den beiden hat das dann mal irgendwo auf die Bühne gebracht und dann hat das wiederum ein Produzent gehört und der hat dann seinen Kumpel mitgenommen und dann haben die das nochmal umgeschrieben und dann gab es 1987 plötzlich 2 Wochen auf Platz 1 in England diese sehr, sehr, sehr schräge Nummer, weil der Bürgermeister gesagt hat, der will gerne mal ein bisschen Forgotten 80s hören. Ich dachte, ich mache jetzt mal einen hier. The Firm und Star Trekking, 2 Wochen Platz 1, hat sogar Whitney Houston von Platz 1 vertrieben. So sieht's aus.

0: Weiß nicht, wer da Musik spielt, aber da spielt doch jemand Musik.
1: Ich bin's nicht.
0: Herr Bürgermeister?
1: Herr Bürgermeister ist kurz.
0: Machen wir deine Musik aus. Das ist ja wieder.
2: Mach mal die Musik aus. Ich muss dir nochmal starten hier.

0: Sendung vorgehört, Herr Bürgermeister. Ja, ja. Deswegen hören wir der halt Musik der anderen zu. Nicht mit Vorhören und suchen selber eine Musik raus.
1: So, und wieder habe ich meinen Anschiss bekommen. Merkt ihr was, liebe Hörer? Ich kriege immer meinen Anschiss. Gut, aber diesmal auch
2: zu Recht.
1: So dumm und
2: humorvoll hier.
1: Zu Recht. Ich habe ja auch gebeten, dass ich einziehen darf. Ich habe ihn nicht gezwungen. Deswegen muss ich damit auch leben. Ach, ich habe was von unserem Lieblingskünstler. Kennt ihr? Ne? Mark Oliver Everett. Heute nicht. Wir haben heute was von Mark Oliver Everett, mit seiner Band Eels. Die einzige Band, die ihre eigenen Songs covert. Und die haben was Neues rausgebracht. Ja, und sind öfters schon hier in der WG aufgetreten. Deswegen habe ich sie heute auch wieder eingeladen in unsere lustige Radio-WG. Und ich versuche jetzt mit dem Vorher-Knopf Eels zu spielen. Hier ist Cap in the Hand. Eels.

0: Cap in Hand von Eels ist das erste Stück ihres neuen Albums, ihres 16. Albums bereits Cookie Happened, und es erscheint am 16. Oktober und diese Single wurde vorab veröffentlicht. Eels und Cap in Hand.
1: Ja, und ich versuche jetzt hier mein Weltraumtrauma ein bisschen zu verarbeiten von eben da mit dem Star Trekking. Es gibt ja einen Haufen Songs von William Shatner, der ja auch Musik gemacht hat. Also ich fand ihn ja eigentlich sogar im Fernsehen besser als Danny Crane, als er jemals als Captain Kirk war. Also es ist wirklich legendär. Also in Boston Legal, der war so super da drin.

0: Serie. Aber hier geht's nochmal ins Weltall. Der hat nämlich 2011 ein Konzeptalbum aufgenommen mit lauter Songs rund um Flüge ins Weltall und alles, was so dazugehört. 95 ist er übrigens geworden, neulich, der William Shatner, und arbeitet im Moment an einem Heavy-Metal-Album, habe ich neulich schon mal gesagt, aber es ist wieder relevant jetzt in dieser Moderation.
1: Er droht.
0: So, jetzt schießen wir ihn nochmal ins Weltall. Hier ist er mit einem Coversong. Ihr werdet es gleich erkennen. Ach, mit Countdown auch noch, Mensch. Den habe ich doch eigentlich abgeschnitten. Elendes Automationssystem.
2: Daran sieht man jetzt wieder, dass der Mike T nicht vorgehört hat.
0: Ja, ich habe vorgehört. Ich habe sogar weggeschnitten, aber er hat es nicht gespeichert. Ich habe es weggedrückt.
2: Aber du kannst vielleicht spulen, oder?
0: Kann ich nicht in dieser blöden Software. Nein, das ist doch hier live auf Sendung jetzt.
2: Nicht spulen. Aber jetzt geht's los.
0: Also anzuhalten.
2: Und?
3: Ignition.
0: Mein Mikrofon brennt!
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0: er das dann auch so macht, ob er seine Heavy Metal Songs dann auch so spricht, ich bin da sehr gespannt. Aber ich wollte nur mal, dass ihr das hört hier. Guck mal, ich habe das Ding noch offen. Sowas eingestellt. Ach, der macht's gar nicht. Der macht's nicht mal hier. Hier. Ja,
1: sowas tatsächlich eingestellt.
2: Oh, da ist eine Explosion.
0: Ja, keine Ahnung, also ich weiß es nicht. Das Ding geht halt einfach nicht. Wenn jemand von euch mir Support leisten kann, da draußen, liebe Hörer, dann ruft mich bitte an, weil ich brauche dringend technische Hilfe.
3: Hier ist seine private Geheimnummer 0900
1: 32168.
2: Ja, ja, so sieht's dann aus. Und dann kommt Rosiumseck, genau.
0: Ja, wir machen zusammen die Sendung Betreutes Senden. Ja, das ist hier schon hier so ein bisschen
2: ja,
0: so.
2: Menschen über 50 irren durch Studio. So sieht's aus.
1: Ja, das ist leider so. Das ist dein Wunsch. Und mich haben sie in den Keller gesperrt, weil sie, kann ja nicht helfen. Ne?
2: Weil
1: den alten Leuten ja gar nicht helfen. Ja,
2: Patrick, wenn du jemandem mal technisch am Mischpult helfen kannst, der ist kein Tag, dann müssen wir erst, ne? Der muss erst.
3: Wir gehen. Hüte deine
2: Ist wahr.
3: Ist doch wahr.
2: Ist doch wahr.
1: Liebe Zuhörer, das stimmt tatsächlich. Ich bin froh, dass ich meinen Computer angekriegt habe und dass ich hier auch Kabel einstecken kann und ausstecken kann. Aber ja, egal. Mhm. Ich bin auch froh, dass ich Musik raussuchen kann. Ich bin gerade irgendwie auf der Suche nach Songs mit männlichen Sängern, die eine sehr hohe Stimmlage haben. Also irgendwie, keine Ahnung, das ist gerade irgendwie...
2: Stehst du da drauf? Playlist
1: auf. Eigentlich nicht, aber die tauchen gerade alle in meiner Playlist auf. Neulich hatten wir ja Mika, ne, mit Lollipop gehabt. Bald wird auch noch Oliver Onions mit Santa Maria kommen. Ich warne euch schon mal vor, aber nicht heute. Und jetzt kommen wir aber erstmal zu drei Jungs mit den ja wahrscheinlich höchsten Stimmen, die es überhaupt gibt. Die Rede ist klar, von wem sonst? Von den Bee Gees. Ne? Und was soll ich sagen? Ja, diese Lieder, sie werden auf ewig unsterblich sein, denn selbst in 50 Jahren, wenn die Kinder der Generation, weiß ich, irgendwas Griechisches, jedenfalls werden die beim Erste-Hilfe-Kurs auch gesagt bekommen, Leute, denkt bei einer Reanimation einfach an Stayin' Alive und drückt in dieser Geschwindigkeit auf diese Brust. Ne? Und so war das zumindest bei mir, bei der Fahrschule so. Ich weiß nicht, ob das bei euch auch so war. Wer jetzt aber gedacht hat, dass ich hier fröhlich Stayin' Alive spiele, der hat sich getäuscht. Ja, ich meine, ihr müsstet mich so langsam mal kennen. Ich habe mir ein anderes Lied ausgesucht, was wahrscheinlich genauso berühmt ist, aber ich mag es müh lieber als Stayin' Alive. Hier sind die Bee Gees mit Tragedy.

0: fadet jetzt wahrscheinlich noch eine Minute aus. Aber ich muss mit Erschrecken feststellen, dass sich auch Tragedy sehr gut zur Reanimation eignet.
1: Also wen hast du gerade animiert?
0: Ich habe das gerade mit meinem Mauspad.
2: Deswegen wolltest du mich dann
3: Also ich muss ja mal feststellen, Patrick, auch das ist eine sehr breite Stereoaufnahme, wo du links Sachen hörst, die du rechts nicht hörst, und andersrum nur die Stimmen kamen aus der Mitte. Der Rest war komplett stereomäßig aufgeteilt.
0: Aber das war gut abgemischt.
1: Das war abgemischt, finde ich. Also nicht so, dass da überhaupt kein Instrument auf dem einen Kanal war.
3: Doch, tatsächlich. Nein, das ist gar nichts, das ist schon klar. Aber wenn du die rechte Seite hörst alleine, dann fehlen dir komplett diese Flächenstreicher. Und auf der anderen Seite war dieses Dudelup, komplett zum Beispiel. Den hörst du links nicht. Und das Schlagzeug war teilweise nur rechts und so weiter. Also das ist schon alles sehr breit auch. Das sind übrigens auch die gleichen Produzenten gewesen.
1: Früher war ich übrigens felsenfest überzeugt davon, dass sie da Frankie D. singen und nicht Tragedy.
0: Frankie D.
1: Und da ich mir, das ist ja Frankie D.
3: Verdammt. Ja, das liegt an den Polypen, da kann man nicht mehr richtig singen.
2: Du verstehst schon nichts mehr, das ist doch ganz logisch.
3: Wenn man dann auch die Stimme hochmachen muss, verstehst du nichts mehr. Ist doch klar. So, ich mache jetzt mal ein bisschen Stress hier, weil ich habe keine Lust mehr auf so was Weichspielzeug hier. Ich habe eine Antwort für dich dabei, Patrick, du hast ja vor ein paar Wochen Paul Kuhn gespielt, es gibt kein Bier außer Wein. Das ist ja
0: schon ewig her.
3: Ja, aber sowas bleibt mir ja stark im Gedächtnis und da du dich die letzten Wochen meiner Antwort entzogen hast, muss das jetzt halt passieren. Okay. Hier kommt Kampfreim.

0: Ja, mit der Zustimmung der Erben von Paul Kuhn aus dem Jahr 1963, das Original. Es war eine 8-Minuten-Dance-Nummer eigentlich ursprünglich mit noch viel mehr Text. Das mussten sie zusammenstreichen, das hätten sie nicht veröffentlichen dürfen. Aber in der Version als Antwortversion und als Richtigstellung sozusagen fand der Verlag und die Rechteinhaber fanden es ganz witzig. Und so durfte das dann tatsächlich kampffrei veröffentlichen.
1: Da habe ich doch wenigstens einen schönen Reminder gehabt, nur dass ich jetzt hier meine Heuschnupfentablette nehme, weil ich habe von meinen Verwandten aus Schnabelweit in Oberfranken gelernt, Tabletten immer mit Bier.
2: Ja, natürlich also, mit Bier. Mit
0: was das verstärkt die Wirkung. Ja, ja, eindeutig. Ah, da muss man auch nicht so viel Tabletten nehmen, weil es
2: ganz genau.
0: Haut Jürgen, da doppelt rein.
2: Jürgen, du bist nicht nur unser WG-Chef, du bist auch unser Arzt, unser WG-Arzt. Ja? Hey, du bist so Arzt. Nee, ich habe jetzt aber gerade irgendwie auch so gedacht an dieses Metal-Album von William Shatner.
0: Ja.
2: Der wird vielleicht auch
0: vielleicht sprechen. Vielleicht hat er da die Finger im Spiel. Man weiß
1: wird so ähnlich.
2: Könnte, wahrscheinlich könnte wird es so. Ja. Ach ja, wie schön. Es gibt jetzt Bier. Dieses Album ist ganz interessant. Heißt übrigens Menschen, Biere, Sensationen. Fränkische Künstler zum Thema Bier und seine Folgen.
0: Ja. Ja. Ja. Interessanter Sampler. Da sind wirklich echt witzige Sachen drauf. Auch so Günther Stössel ist da mit dabei auch und so. Also wirklich spannendes Zeug. Mhm. Aber ich hab mal was genommen, was man auch versteht, weil das andere ist teilweise in fränkischer Sprache gehalten und mit so lauter Musik, dass man selbst als Franke schon Schwierigkeiten hat. Wahrscheinlich hatten Gott die Bier vorher.
2: Ja, und es ist schwierig für euch, liebe Hörer, wenn ihr draußen schon die Franken am Mikrofon habt und dann müsst ihr auch noch fränkische Musik hören. Es wird immer schwieriger. So, Musik. Musik habe ich jetzt, heißt Beatriz Ilayay Laus. Ist eigentlich eine Philippinin, ist aber schon ziemlich früh nach England gekommen, nennt sich jetzt auch eine britische Sänger und Songwriterin und heißt auch nicht mehr so, sondern heißt jetzt Bee About a Bee und hat ja ganz viel Aufmerksamkeit bekommen, komischerweise nicht in Deutschland. Also sie hat goldene Schallplatte in Belgien, Neuseeland, Platin in Mexiko, in Kanada, in Frankreich, überall, bloß in Deutschland, ich habe zumindest auf die Schnelle nichts gefunden, ist sie nicht so richtig erfolgreich. Ob das seinen Grund hat, werden wir jetzt mit ihrem neuen Titel hören und ihr sagt mir es dann, ob das wieder was wird oder nicht. Sun has set, hier ist Bee About a Bee.

0: Okay, ich sehe viermal Daumen nach unten. Hat sie es wohl überpaced. Be, aber do be, sun has set. Ja,
1: also weiß nicht,
0: warum es so anders, woanders so erfolgreich ist. Schwierig, wahrscheinlich einfach nur für unsere Ohren schwierig.
1: Kurz davor jetzt Be Babalula zu spielen oder irgend sowas wegen des Namens. Ich weiß auch nicht so. Aber ich habe hier tatsächlich eine Nachricht bekommen. Ich habe eine WhatsApp bekommen und da steht drin, du musst die Position ändern, wenn du das schon im Scheduler hast. Sonst übernimmt er das erst das nächste Mal. Also wenn man was abschneiden will bei einem Lied, muss man das hier die Position verändern. Das will ich jetzt hier live mal ausprobieren. Ich will das jetzt
0: auch wissen.
1: Es geht trotzdem. Es geht nicht. Aber dafür jetzt Cosmo, Sheldrake und Come Along.
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0: 20 Instrumente spielt er. Ich glaube, die spielt er hier alle gleichzeitig gerade. Cosmo, Sheldrake und Come Along.
1: Das war mega cool.
0: Gell? Fand Apple auch damals. Die haben den Song dann 2018 genommen und eine Werbekampagne um das Lied rumgestrickt. Ja.
2: Ach echt?
1: Mhm. Habe ich gar nicht mitbekommen.
2: Ja, ja. Warte. Hat die irgendjemand mitgekriegt?
3: Nö.
0: Das siehst du? Ich hab auch super Android, also eigentlich so. Müsste ich es auch nicht wissen.
2: Das war eine sehr gelungene Werbekampagne. Ja, ich mach mal wieder weiter mit Musik. Und zwar bin ich ja wieder auf meinem 2005er-Trip. Allerdings habe ich meine eigene Theorie bombardiert. Also für alle, die es nicht wissen, ich bin ja der Meinung, dass man alle Lieder aus 2005 als solche erkennen kann, da die alle seltsam und ähnlich klingen. Ich muss aber zugeben, dass ich mich geirrt habe. Ja, für meine Recherche, ne, für meine Liederrecherche, da habe ich meine Playlist mal so durchgewühlt und da auf einmal tauchte das Lied Sweet Escape von Gwen Stefani auf und meine sofortige Reaktion war, boah, das ist ja sowas von 2005, weil da kann mir ja niemand was anderes erzählen. Ich also siegessicher Google angeschmissen, um meinen Verdacht ordentlich zu verifizieren. Ich spürte schon den Geschmack des Sieges auf meiner Zunge so vorzüglich. Und dann das Lied ist leider aus Dezember 2006. Ich habe mich also geirrt. Also gibt es jetzt zwei Möglichkeiten. Entweder ich behaupte, dass 2006 Lieder auch alle verrückt sind und genauso klingen wie 2005 Lieder, oder ich stempel es einfach als Ausnahme ab, denn Ausnahmen bestätigen die Regel. Und ich habe mich jetzt für Letzteres entschieden. Aber den Song finde ich trotzdem cool. Deshalb für euch Sweet Escape von Gwen Stefani, und Akon ist glaube ich auch noch dabei.

0: Ja. Ja, ja, ja.
1: Das musste sein, ja?
0: Ja, ja, das musste sein.
1: Das Trams-Mädchen, weißt du, ne? Das ganz
0: davon. Ja, ja.
1: Trams-Mädchen. Steht bei mir auf dem Index. Ich habe die gespielt, ja. Die mehr. Ich habe keinen Bock mehr. Das ist doch die. Ja, ja, das ist so, wie das geht. Ich mache jetzt was ganz anderes. Wir gehen ins Jahr 1972. Wir gehen auf den Friesenhof, der ist irgendwo in Friesland, da ganz oben. Und da hat Knut Kiesewetter sich eingekauft, 1970. Also eigentlich so eine alte Jazznase, hat schon mit Chet Baker zusammen gespielt und so. Und hat dann aber auch so ein paar Liedermacher-Sachen rausgebracht. Und das, was wir jetzt hören werden, ist in der Zeit entstanden, in der er auf diesem denkmalgeschützten Hof seinen letzten Pfennig ausgegeben hat, um das Ding irgendwie so zu renovieren, dass er da leben kann und auch dem Denkmalschutz noch gerecht wird. Also die haben ihm da wohl ziemlich die Hölle heiß gemacht und ja, hatte zwischenzeitlich eigentlich gar kein Dach auf dem Haus, weil er das runternehmen musste, weil es halt einsturzgefährdet war und dann musste halt schnell ein neues drauf und. In dieser Zeit hat er das geschrieben, nachts in einer Isolation auf diesem Bauernhof in der Einöde in der friesischen Pampa. Hier liege ich, hat er da geschrieben, namens Knut Kiesewetter, und man hört, was das für ein genialer Songschreiber war.

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Du Mädchen, sag ich zu der neben mir, denn ich weiß nicht genau, wie die heißt. Und in diesem Fall nenne ich sie alle so, wenn nicht alles täuscht, stimmte das.

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0: Ja, so kommt es, wenn man zu Hause nicht schlafen kann. Ne? Und dann muss man immer auswärts sein. Und wenn man dann wirklich mal zu Hause ist, dann schreibt man solche Lieder. Knut Kiesewetter. Ja.
1: Schön, dass wir bei dir übernachten dürfen, Jürgen, dass du nicht so böse bist zu uns.
0: Ja. Aber du hast ja auch noch niemanden mitgebracht. Das wäre mal was Neues noch, ne? Wenn jetzt alle da auch noch irgendwie.
1: Und dann fragst mitbringt, du, dann und du fragst, was der macht und was die hier macht. Und nee.
0: Ja, dann genau. Siehst du, ich sehe schon, der nötige Respekt ist vorhanden. Ich
1: ja, ja, auf jeden.
0: Sehr gut.
1: Ich hoffe auch, dass jetzt auch Respekt vor der neuen Rubrik, die ich gerne etablieren möchte, ist. Du hast vorhin den Namen schon mal kurz erwähnt, also damit ist der Titel schon verbraucht. Nein, ich möchte diese Rubrik The Forgotten 80s nennen, und zwar Forgotten 80s deswegen. Ich bin ja ein Kind der 80er, also ihr wisst alle, dass ich 1968 geboren bin, und in den 80ern war ich halt Jugendlich, habe mich mit Musik beschäftigt, und es ist verblüffend, wenn man heute Sampler aus den 80ern hört. Ich meine, ihr dürft nicht vergessen, das ist 40, 45, bald 50 Jahre her, und es werden immer noch Sampler verkauft mit 80er Titeln, und die Kids gehen immer noch ab, und ich kann es nicht verstehen, aber gut, die Musik ist einfach übrig geblieben, aber es sind immer wieder die gleichen Titel drauf, und es gab aber so viele mehr Titel, ja, man sagt ja immer, wer sich an die 80er erinnern kann, hat sie nicht erlebt, und es gibt Titel, die ganz überraschend sind, wenn man die hört, oder man hat sie einfach lange nicht gehört.
0: Der Bürgermeister guckt in sein Archiv, guck mal.
1: Lass mich doch mal, manchmal sind die Titel auch einfach nur gut, oder manchmal sind sie auch einfach nur schlecht. Es sind halt einfach 80er. Und ich habe mir gedacht, dass ich jetzt versuche, weil Jürgen mich immer schimpft. Er sagt immer, du spielst das neue Zeug, das ist zwar schön, aber spiel doch mal was, du hast doch auf Bühnen gestanden, auf großen Bühnen gestanden. Spiel doch mal was, was den Leuten gefallen hat. Sag ich, den Leuten hat es nicht gefallen. Das würde ich ja jetzt nicht Radio machen. Ja. Das würde ich auf Bühnen stehen. Ja. Und deswegen habe ich jetzt was rausgesucht. Und das ist das erste Mal, dass wir also The Forgotten 80s, Bürgermeisters Forgotten 80s spielen. Und ich habe was rausgesucht. Das ist eine Band, die hat es nicht lange gegeben. So ein typisches One-Hit-Wonder. Die haben 1982 dieses Lied rausgebracht und haben es dann auch versucht, dass sie weiter erfolgreich sind, aber es ist nichts geworden. In UK waren sie auf 7, in Deutschland glaube ich gerade mal auf 64, und das auch nur für 5 Wochen. Hört es euch mal an, ein vergessener, ein Forgotten 80s Hit. The Messenettes, Heartache Avenue.

0: unser Forgotten 80s Hit für diese Woche in der Maisonettes. Und
1: hast du gespielt?
0: Bitte?
1: Den hast du gespielt, so auf Partys
0: und so? Ich denke, so als Opener oder so haben wir es bestimmt gespielt. Axel Schul hat übrigens gerade geschrieben, ich kann mich an den Song erinnern. Habe ich jetzt die 80er tatsächlich nicht erlebt? Ja, in der Parallelwelt der anderen. Nee, Jürgen, es geht gar nicht darum, was ich gespielt habe, sondern es geht darum, dass es Lieder, die man lange nicht gehört hat. Okay. Wenn ich nur Titel spielen würde, wäre es ja eintönig. Weil, weißt du, wenn du auf der Bühne bist, dann ging es nicht darum, dass du die aktuellen Titel gespielt hast, was du ja auch immer kritisierst, wo du sagst, nee, spiel doch das, was du immer gespielt hast. Aber das war oft das Gleiche. Ja, es waren oft Dinge, die Leute halt kannten und die du halt immer wieder genudelt hast und die kommen dir auch echt aus den Ohren raus und deswegen versuche ich hier einfach mal ein paar andere zu spielen.
1: Ja, ich habe in der Zwischenzeit mich ein bisschen aufgeregt in Social Media. Da habe ich so ein bisschen rumgescrollt, wie immer. Und auf Instagram hat irgend so eine Feuerwehr ein Video gepostet von einem brennenden Dach. Ja, also nicht das von Knut Kiesewetter, das ist ja eingestürzt aus anderen Gründen. Also, aber auf jeden Fall ein brennendes Dach und die Kommentare darunter natürlich, ne? 100% zu viele Solarpanels an einem Strang. Der nächste, ja, grüne Zukunftstechnologie. Lach's mal nicht ohne Ende. Haha, scheiß Solar. Oder der nächste, gönne ich den mit dem Solarscheiß.
0: Schon böse Menschen, oder?
1: Der Witz dabei ist, das ist ein ganz normales Blechdach. Ohne alles. Da ist nichts drauf. Also keine Solaranlage. Überhaupt nichts. Ja. Vollkommen egal. Das brennt einfach nur so. Ich weiß nicht, diese Leute, die schreiben einen Quark so selbstsicher und also die halten sich dann wahrscheinlich für die größten Motherfucker auf der Erde.
0: Und, für und du die verbreitest Leute, es im Radio, weißt du?
1: Das ist ja, genau. Ja, für die Leute gibt es einen Song John Grant und GMF Greatest Motherfucker.
2: Yeah.

0: Greatest Motherfucker von John Grant. Und er hat übrigens in Deutschland studiert, ganz viele Sprachen, war, glaube ich, in Heidelberg und hat da auch fließend Deutsch gelernt.
1: Weil ich dich von, ich wollte dich von anschießen, du hast es im Radio verbreitet. Nee, die Leute hören Radio, die hören irgendwas. Ah, der hat gesagt, am Dach hat es gebrannt und es war ein Photovoltaik. Die hören den Kontext nicht, weißt du? Die nehmen sich was raus, irgendein Zitat und verbreiten das dann weiter und sagen, und der hat es gesagt. Und ich finde es so furchtbar schlimm, dass man gar nicht mehr den Zusammenhang irgendwo lesen will. Das stand ja dann bestimmt auch drin in der Zeitung, dass da keine Photovoltaikanlage drauf war. Aber das kriegen die schon gar nicht mehr mit. Ne?
0: Also das ist ein Video, da siehst du direkt, dass das Dach brennt und dass es überhaupt nichts hat,
1: drauf außer
0: es ist einfach nur ein Blechdach.
1: Echt? Ja. Und es wird immer schlimmer. Es wird immer
0: schlimmer.
1: Ja.
0: Es nervt.
1: Ach, nerv.
2: Tja. Patrick. Es kann nur noch besser werden, eigentlich. So. Und jetzt geht's wieder in die Surfrock-Ecke. Das ist altbekannt, das ist also, ja, das ist entspannt, das kriegen wir immer hin. Also draußen wird es ja wieder zunehmend heiß, ne? Und wohl dem, der einen kühlen Keller hat. Ja. Und um meine Vormachtstellung im Keller zu sichern, hatte ich mir heute eigentlich überlegt, sowas aus dem Album Spiritus Dei von den Priestern zu spielen. Aber ich entschied mich dagegen. Wobei ich sagen muss, dass das Album eigentlich echt cool ist. Also ich glaube, ich überlege mir mal, irgendwas daraus zu spielen. Heute genießen wir aber die Hitze und freuen uns auch über den Wind. Denn wenn dieser stark genug weht, dann bilden sich halt so ein paar Wellen, ne, auf der Donau zum Beispiel. Und dann machen wir es so wie unser Radio-WG-Surf-Bürgermeister und steigen aufs Surfbrett und lauschen dabei den Atlantics mit Reef Break.

0: The Atlantics mit Reef Break. Die Nummer fetzt. Ich liebe sie.
1: Schöne Gitarre. Ne?
2: Ja. Und ich kann es jetzt nicht ganz hundertprozentig sagen, aber ich glaube, das war eine Neuaufnahme. Also ich glaube, die haben früher nämlich genauso geklungen, wie du es nicht magst, so links und rechts auseinander.
0: Aber wahrscheinlich auch wieder besser abgemischt als Summer. Ich glaube, alles ist besser abgemischt als Summer Wine. Ich habe noch nie was Schlimmeres gehört.
2: Okay. Aber, ich werde dir aber was Schönes raussuchen.
0: Ja, bitte, bitte.
2: So, jetzt kommen wir zur Radiogeschichte. Ja, wir sind ja ein Radiogesender, der die Tradition des Radios pflegt, unter anderem natürlich auch reichlich Versprecher. Und es gibt so eine CD-Reihe, beziehungsweise das ist, glaube ich, das erste Stückchen aus diesen CDs. Ich habe damals mir die Rechte geben lassen, dafür immer so ein Stück mal spielen zu dürfen, und zwar als Werbung für dieses Hörbuch. Also das ist jetzt eine Werbung für ein Hörbuch, sonst dürfte ich es nicht spielen. Und deswegen heißt es, das Ding heißt, es ist Genullnau Uhr. Ja, das ist sind diese alten Versprecher, diese Klassiker. Und wir wollen in dieses Hörbuch mal reinhören. Ich kann es allen nur empfehlen, kauft euch das, macht wirklich Spaß.
3: 7 Euro ein Maß, ist das okay, oder?
4: Das ist eine Menge Geld, aber wenn man überlegt, dass mindestens 20 Bierflaschen, die da reinpassen, und 7 Euro für 20 Bierflaschen, ist, glaube ich, gar nicht so viel.
5: Mitte der 90er Jahre fällt die Entscheidung, ob Europa irreversibel wird. Und da kann ich nicht zulassen, aus meiner Sicht, jetzt sind wir 12 bisher, jetzt kommen 3 hinzu, das sind dann 17.
6: Spenden von insgesamt 39.409.851.000.000 Euro eingegangen.
7: 7 Uhr. Heute ist Samstag, der 6. Januar. Nein, der 6. Februar. Guten Morgen.
8: Guten Morgen. Vielleicht wäre es sowieso einfacher, sich auf viel oder wenig zu einigen und das leidige Hin und Her mit der Addition und Subtraktion dem Taschenrechner zu überlassen.
9: Die mittelprächtige Sensation hat sich hier in der Universitätsfrauenklinik ereignet, in der Josef-Schneider-Straße in Würzburg. Hier sind nämlich 5 Zwillinge auf die Welt gekommen, 2 Jungen und ein Mädchen. Die 4 kleinen Kinder werden jetzt mit Brutkästen in die Universitätskinderklinik gefahren.
10: London. Der Tod der britischen Königin Mutter Elisabeth hat weltweit Trauer und Bestürzung ausgelöst. Der britische Premierminister Blair würdigte Queen Mum als Symbol für Rechtschaffenheit und Mut. Das beliebteste Mitglied der königlichen Familie starb im Alter von 1001 Jahren im Beisein ihrer Tochter Elisabeth.
11: Eis und Schnee behindern in weiten Teilen Deutschlands den Verkehr. In den Mittelgebirgen fielen bis zu 70 Meter Schnee. Lastwagen und Autos blieben in Höhenlagen und in Schneeverwehungen stecken.
12: Hallo.
13: Hallo, hier ist der Thomas.
12: Thomas, wie alt bist du, Thomas?
13: Ich, 29.
12: Das glaube ich dir nicht. Wann bist du denn geboren, Thomas?
13: Okay, ich bin 11.
12: Okay, du darfst nicht spielen. Du bist zu jung, wirklich. Das tut mir leid. Okay, Thomas. Mach's gut.
13: Leg mir Marsch.
8: Gut. Lassen wir das mit dem Rechnen. Sprechen wir lieber über das Wetter. Das Wetter ist das Smalltalk-Thema Nummer 1. Unverfänglich und vertraut. Und manchmal vielleicht auch etwas langweilig. Da kann es schon mal passieren, dass man zwar vom Wetter sprechen soll, aber selber an etwas ganz anderes denkt.
14: Vorsichtsmeldung für den West- und Ostteil des Bodensees. Der Südwestwind frischt auf und erreicht in Böen Windstärke 7.
15: Morgen ist es anfangs meist neblig trüb, später wird es Wolker bis heiter. Die Höchsttemperaturen liegen zwischen 7 und 10 Grad, in Berlin bei 9 Grad.
16: Und wie geht es weiter? Am Samstag haben wir nur noch im Norden etwas stärkere Bewölkung und einzelne Schauer. Sie sehen, die Temperatur steigt schon. Am Sonntag ist es im ganzen deutschen Bereich recht warm und sonnig.
17: Der Frühling mitten im Winter dauert an. Auch morgen bleibt es kalt warm.
8: Gut, auch wenn man noch schautlallend lachen kann, oder?
18: Guten Morgen. Der Herbst hält jetzt langsam, aber sicher Einzug. Oh, das war aber auch nicht schlecht. Also unser Spitzenmaus, Entschuldigung, sieht jetzt langsam nach Osten. Und dieses Biskaya-Tier, Entschuldigung, es ist ein bisschen früh am Morgen. Also dieses Biskaya-Tief, hier brachte kräftige Gewitter.

0: Frankreich. So, und zieht jetzt in Richtung Westalpen. Machen wir noch mit den Karten weiter, sonst wird's zu spät. Also, die Frühtemperaturen liegen zwischen 10 und 16 Grad in den Mittelgebirgen noch im einstelligen Bereich. Im Norden und Osten.
1: Vielleicht ist es einfach auch nur so, dass das Gehirn nicht mit der Formulierung von Gedanken beschäftigt ist, bevor man mit dem Sprechen anfängt, sondern mit etwas ganz, ganz anderem. Das passiert nicht nur bei so vertrauten und unverfänglichen Themen wie dem Wetter. Es kann immer und grundsätzlich passieren. Und, das kennen wir ja schon von Murphy's Law, es wird auch passieren.
2: Vor 12.000 Aktionären zeigte sich der Vorstandsvorsitzende Jürgen Schrempf optimistisch, dieses Jahr das Rekordergebnis von 1999 zu übertreffen. Schrempf will in Zukunft mit dem Daimler-Partner Mitsubishi ein Smart 4-Sitzer bauen.
3: Ein neues Auto wurde so gerade geboren. Sag ihm bitte nochmal.
4: Zwischen Rüsselsberg und Offschlag liegt eine Palme auf der Fahrbahn. Eine Plane, so ist es, wenn man sich das vorher nicht durchliest, weil es soll ja schnell gehen. Achtung, eine Plane.
5: Die Schlagzeilen. Frühlingsboten aus Afrika. 15.000 Kraniche rasten in Diepholzer Moorniederung. Ich glaube, sie rasten dort. Die Zeit.
6: Es ist genau Uhr.
7: Naja, so weiter und so fort. Macht auf jeden Fall Spaß, das Ding. Immer mal wieder schön, diese alten Dinger zu hören. Ne?
3: Ja, ich habe sogar noch eine Geschichte zu dem letzten, zu dem genau Uhr. Ich war nämlich im SWR damals, also damals noch SWF, und das Ding ist entstanden nach einer Sendung 11 Up. Und was niemand hat, ist der Take vorher. Ich habe den leider auch nicht mehr. Aber da haben sie eine Gag-Überleitung gemacht, ausgerechnet. Das hat es doppelt lustig gemacht, weil wer auch immer das gesagt hat, hat dann gesagt, wie schnell ein Nachrichtensprecher 0 Uhr sagen kann, erfährt man am besten, indem man ihm eine geladene 45er Magnum an den Kopf hält. Klick, klick, und dann hat der Nachrichtensprecher diesen Versprecher gemacht. Alle lagen am Boden. Das ist eigentlich nochmal doppelt so lustig gewesen. Das mal so als Anekdote dazu.
7: Ja, ja, so war das. Das Buch ist immer noch zu haben. Es gibt, glaube ich, sogar eine Fortsetzung von, also sehr, sehr witzige Sachen drin. Ja.
8: Ich finde das auch immer krass, wie seriös die das sagen. So die eine Dame dann so, sie starb im Alter von 1001 Jahren.
7: Ja, ja. Ja, einige merken es ja gar nicht, was sie zusammen. Das ist halt das Verrückte, dass die einen, stellen es halt fest und die anderen erzählen dann halt einfach weiter, als ob nichts gewesen wäre. Ne? Die denken, oh, alles gut.
3: Bei der Freestyle-Welle hatten wir einen Amerikaner, der hat sehr schlecht Deutsch gesprochen, hat aber die Verkehrsmeldungen gelesen, und der hat dann einen Falschfahrer gehabt in einer seiner ersten Sendungen, und das war Falschfahrer zwischen Blaubeuren und Ulm, und er hat dann gesagt, Achtung Autofahrer, auf der Bay 10 kommt Ihnen vermutlich eine Blaubeere entgegen. Unvergessenes Ding.
9: Ja. Ja. Also meine Frau wirft sich da einmal regelmäßig weg, wenn wir uns irgendwie versprechen. Also wir sind ja total, also wir versprechen uns ja nicht. Ja? Wir machen das ja absolut.
3: Nein.
9: Ich habe auch ein Buch, da ging es auch um den SWR, bei Rotlicht nicht die Spülung drücken. Weil in irgendeinem Studio, wenn du aufgenommen hast, hast du die Klospülung gehört, wenn Rotlicht war. Also, ja, es gibt da ganz witzige Sachen. So, jetzt machen wir wieder Musik, weil sonst verlieren wir unsere letzten Hörer, die Musik hören wollten. Ich mache jetzt was von den Black Crowes. Die Black Crowes kennt ihr vielleicht von Remedy, dieser rockige Dings. Also das ist eines meiner Lieblingslieder, muss ich dazu sagen, aus 1992 oder so. Und die haben jetzt, im März haben sie eine neue Platte rausgebracht. Und dieses Stück wollte ich schon vor langer, langer Zeit spielen, und es ist ein Ersatz für etwas, was der Willi heute Nachmittag gespielt hat. Willi hat heute Nachmittag U2 gespielt. Das wäre jetzt bei mir gekommen, aber wir wiederholen uns sehr ungern. Und deswegen habe ich jetzt das Stück, das mir schon lange auf der Playlist liegt, und ich möchte es euch auch vorspielen. The Black Crowes, Cruel Strike.

0: weiß nicht, ob die Mikros gerade noch offen waren, aber Hochboot kommt vor den Fall. Ich habe doch gesagt, wir versprechen uns nicht. Und ich künde das Lied mit einer sicheren Aussage zu, mit Cool Streak an. Es heißt aber Streak. Und Jürgen sagte doch, ja, wir versprechen uns nicht, gell?
1: Also, die Mikros waren auf, ja. Sonst hättest du das nicht gehört.
0: Cruel Streak. The Black Crows waren das, aber es ist trotzdem ein geiles Lied. Auch wenn ich es wahrscheinlich, ich werde immer dran denken, weil davor war Reef Break und danach kam Cruel Streak. Also schon. Und wenn ich morgen beim Metzger ein Steak kaufe, will ich wahrscheinlich einen Steak. Oder ich weiß es nicht.
2: Ach, wie schön. Oh, joi. Sag mal, wir hatten noch neulich mal so einen Song mit so einem Speak and Spell, also mit diesem Ding, wo man da irgendwie Tasten drückt und Engineer, Modern, dieses Ding da. Das ist, das kommt auch vor bei OMD und Talking Loud and Clear. Jetzt hat mir am Sonntag jemand aus New York City einen eigenen, selbst komponierten Song geschickt. Und zwar heißt der Mensch Jake Hogan heißt er sogar. Und der Song heißt Touch Heaven. Und ich hatte mir das Ding angehört und dachte, dass, also für meine Sendung ist es nichts, aber für die Radio-WG ist es genau das Richtige.
1: Für die ist es gut. 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

0: Ich sehe 12 Daumen runter und wir sind nur zu viert.
1: Das lag an dem Bier, das war abgelaufen.
0: Das nutzt sich ab, ne? Obwohl es nur 2,5 Minuten sind, ja. Finde ich, hat es sich total schnell abgenutzt.
1: Mm, ja. Jake Hogan, mhm. Hulk Hogan kenne ich.
2: Ja, ich
1: der, der tut mir auch weh.
0: Ah ja. Ich dachte so kurz vor Schluss, ist es nicht so schlimm, wenn ich dem Wolfman Jack die Hörer wegsende.
3: Aber was ich wirklich schön fand, ist, für die Wiki reicht's.
0: Das habe ich nicht gesagt.
3: Doch. In meiner Sendung würde ich das nicht spielen, aber für die Wiki reicht. Ja, haben das schon verstanden.
0: Perfekt für die Wiki.
2: Wir müssen die Gemüter jetzt beruhigen. Ja, also ich möchte, dass ihr euch jetzt alle entspannt. Ich weiß, das ist gar nicht so einfach, denn man weiß ja nicht wirklich, was ich für teuflische Musik wieder aus den Untiefen der Plattenhölle hervorbringe. Aber diesmal wollen wir einfach ruhig durchatmen. Und nein, kein Yoga machen, denn Yoga ist verdammt anstrengend. Ich wollte ja neulich auf YouTube, habe ich so ein Homeworkout gemacht und da tauchte auf einmal so ein Yoga-Video auf und dachte ich mir so, ach, probieren wir das doch mal aus, ne? Vielleicht ist das was für mich. Und ich sag mal so, nachdem zum 5. Mal der herabschauende Hund kam, war ich gebrochen. Da war ich am Ende. So. Und das verdammt anstrengend, deshalb kein Yoga machen, einfach zurücklehnen und genießen. Hier ist Alexander Nakarada mit Adventure.

0: Ja, jetzt sind wir alle schön entspannt.
1: Danke, mein lieber Patrick, das war schön.
2: Woraus war das denn?
0: Das ist bestimmt
2: Filmmusik, oder?
0: Eine gute Frage. Ich weiß es tatsächlich nicht.
2: Das Videospiel,
0: das hat mal
2: oder?
0: Das hat mal jemand, in so einem YouTube-Video, da hat er mal alle US-Präsidenten aufgezählt, keine Ahnung, da lief es im Hintergrund. Das war ein reiner Zufallsfund. Und dann haben wir mal geguckt und so, ach, eigentlich schön. Aber wo der das kommt, ehrlich gesagt, keine Ahnung. Das,
2: sowas.
0: Ja.
2: Passiert. Hat mich jedenfalls wieder mit der Musik versöhnt.
0: Das finde ich gut.
2: Schön.
1: Ja, ein bisschen
2: Adjust.
1: Ganz
2: ja, ja. So sieht's aus. Also, das war's dann auch schon wieder für heute. Das war wieder mal eine Runde Musik von uns für euch. Wir sind nächsten Montag wieder. Ist jemand nicht da nächsten Montag von euch?
1: Nächsten Montag.
2: Doch schon, ne? Alles schon mit Urlaub durch, oder?
1: Ja,
2: alles schon erledigt.
0: Erst im September.
1: Ich mache jetzt nur noch 12.
2: Bei mir auch, bei mir auch. Ich ja. bin auch nur noch 14 Wochen das Jahr weg. Ansonsten alles gut. Nein.
3: Ich bin am Sonntag, auf dem Sonntag bin ich auf dem Konzert von One Republic. Die spielen in Halle an der Saale. Da gehe ich hin. Das hat mir unsere Tochter uns das geschenkt.
2: Die gehen auch mit. Hat er sich schon mal abgemeldet, der Bürgermeister, für Sonntag?
3: Nee, Sonntag bin ich nicht da, aber Montag.
2: Ja, für Sonntag. Aber wir hören dich dann ein bisschen heiser, weil du alle One Republic Songs auswendig kannst.
3: Bestimmt, ja, genau das
2: wird's. Leute, das war's. Morgen früh, senile Bettflucht. Jetzt gleich noch der Wolfman Jack, auch schon ein bisschen senil manchmal. Aber ja, weil er wiederholt sich ab und zu. Aber das ist alles gut, ja, er macht das. Wir hören ihn jetzt wieder eine Stunde. Und dann geht's morgen wieder, senile Bettflucht und der Willi. Und morgen Abend gibt es dann wieder die Babys. Macht's gut.
1: Servus.
2: Gute Nacht.
1: Ciao.
2: Tschüssi.
1: Servus.
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